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1: Niemand ist so iconic wie Susanne Daubner von der Tagesschau, wenn sie die Jugendwörter vorstellt. Die Top 10 ist wieder raus und natürlich hat sie sich's nicht nehmen lassen. Hört mal.
2: 6-7. Crash out. Digger. Du bist gut genug.
1: Ja.
2: Gute Käse.
1: Bis zum 28. August müssen wir jetzt warten. Das sind die Top 10 und dann erfahren wir, was das Jugendwort des Jahres 2026 wird.
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1: Gefühlt wird es von Woche zu Woche schlimmer mit dem Dating. Jeden Dienstagmorgen gibt es im Energy Dating Dienstag ja so eure Stories. Was habt ihr schon erlebt? Worüber lacht ihr vielleicht heute? Und bei Tanja ist es gar nicht erst zum Date gekommen, weil sie ist schon bei der Dating-App gescheitert.
2: Das Schicksal ist so grausam. Ey, ich habe so ein Jahr nicht gedatet, weil ich nach der Trennung von meinem Ex so verletzt und traurig war. Er hat mich übrigens für eine 10 Jahre jünger verlassen. Und ich dachte mir so nach so einem Jahr, ja, ich bin jetzt ready zu daten. Ich guck einfach mal, meld mich da auf dieser Dating-App an. Und ich schwöre, das allererste Profil, was mir angezeigt wird, mit dem Verweis, am kompatibelsten, ihr solltet euch treffen, ist das Profil von meinem Ex. Alter, ich stand auf der Straße und habe erstmal eine Heulkrise gekriegt.
1: Ja.
2: So, ich dachte mir so, danke für fucking nichts, ey.
1: Mach dir nichts draus, Girl, ist uns allen schon passiert. Mir auch. Schlimmster Moment einfach.
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3: Guten Morgen, das ist mal eine geile Art, mit der Hitzewelle umzugehen. In Rom hat sich die Stadtverwaltung was einfallen lassen. Die machen hier nämlich jetzt einen ganz bestimmten Ort for free, damit sich die Leute da abkühlen können. Das ist nicht das Freibad oder wie ihr jetzt vielleicht denken könntet. Was es ist, hört ihr in einer knappen Viertelstunde in den Energy Good News. Und jetzt hier Glockenbach mit Tom Walker zusammen. 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

Guten Morgen. Kino für Lau gibt's im Sommer. Rom hat sich sowas Geiles überlegt und zwar bieten die kostenlose Filmvorführungen an in der Sommerhitze. Bis zum 4. August geht es noch. In 11 klimatisierten Kinos in der ganzen Stadt kann man einfach vorbeikommen. Da werden alte Filme gezeigt, aber genauso ganz neue Sachen. Und es richtet sich vor allem an die Leute, die eben zu Hause keine Klimaanlage haben und einfach mal runterkühlen wollen. Und erweitert so ein bisschen das bestehende Netzwerk an Kühnoasen in der Stadt. Zu denen gehören ja auch schon Bibliotheken und Museen. 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Einen wunderschönen guten Morgen.

0: Spannung steigt. Laurenz ist wieder am Start.
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0: Der haut immer einen Satz raus. Wir finden raus, stimmt seine Behauptung oder ist sie frei erfunden? Also Fakt oder Fake?
2: Ja, Jase, und ich sag, wer vor dem Shoppen Kaffee trinkt, gibt im Schnitt mehr Kohle aus.
0: Ja, weil man ein bisschen hibbeliger ist und so ein bisschen, man möchte die Kohle raushauen.
2: Mhm.
0: Ich glaube, Fakt.
2: Ich habe gesagt, wer vor dem Shoppen Kaffee trinkt, gibt im Schnitt mehr Geld aus und das ist...
1: Fakt.
2: Ja, also mit hippelig meinst du wahrscheinlich, hat man ein bisschen mehr Dopamin, ne?
0: Ja, genau.
2: Ja, genau. Das wird dadurch nämlich ausgeschüttet und damit haben wir nicht mehr so die Kontrolle über uns und hauen mehr Kohle raus.
0: Schau mal, ich trinke keinen Kaffee und gebe trotzdem viel Geld aus beim Shoppen.
2: Du trinkst aber dafür Red Bull und wenn mich nicht alles täuscht, ist da auch Koffein
0: Na,
2: drin.
0: Da haben wir die Lösung.
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5: Im Studio Anna Löwer. Auf dem Handy des mutmaßlichen CSD-Attentäters ist laut Bundesanwaltschaft ein Bekennervideo gefunden worden. Zu sehen ist ein Vermummter, wahrscheinlich der Mann selbst. Er bekennt sich darin zur Terrororganisation Islamischer Staat. Weitere Datenträger aus seiner Wohnung werden noch ausgewertet. Nach mehreren Tagen ohne gegenseitige Attacken meldet das US-Militär neue iranische Raketenangriffe. Demnach wurden alle Raketen auf den Nahoststützpunkt abgefangen, verletzt wurde niemand. Zuletzt hatten beide Seiten auf neue Angriffe verzichtet, während US-Präsident Trump von einer möglichen Verhandlungslösung gesprochen hatte. Die FIFA will die Fußball-WM teilweise privatisieren. Geplant ist ein neues Unternehmen. Davon sollen Anteile an Investoren verkauft werden. Von den Mitgliederverbänden hagelt es heftige Kritik. Der Fußball steht der FIFA nicht zum Verkauf, sagt etwa die europäische UEFA. Digger, Ragebait, 6-7. Ab sofort kann wieder über das Jugendwort des Jahres abgestimmt werden. Zunächst geht's darum, aus einer Top-10-Liste an Vorschlägen die Top 3 zu finden. Letztes Jahr war das Crazy zum Jugendwort des Jahres gewählt worden.
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Morgen, Shakira. Ich dachte mir erst beim WM-Finale wieder, wie kann man mit fast 50 so unfassbar gut aussehen? Die Frau einfach nur frisch, die hat sowieso sowas Positives, die strahlt einfach. Vielleicht ist es auch die Einstellung, die einen da ein bisschen jünger hält. Shakira jetzt auf jeden Fall mit Burna Boy, Die Die bei Energy, immer die besten neuen Hits. Die

Guten Morgen. Kino für Lau gibt's im Sommer. Rom hat sich sowas Geiles überlegt, und zwar bieten die kostenlose Filmvorführungen an in der Sommerhitze. Bis zum 4. August geht es noch. In 11 klimatisierten Kinos in der ganzen Stadt kann man einfach vorbeikommen. Da werden alte Filme gezeigt, aber genauso ganz neue Sachen, und es richtet sich vor allem an die Leute, die eben zu Hause keine Klimaanlage haben und einfach mal runterkühlen wollen, und erweitert so ein bisschen das bestehende Netzwerk an Kühnoasen in der Stadt. Zu denen gehören ja auch schon Bibliotheken und Museen. 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Einen wunderschönen guten Morgen euch.

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1: Cat's Eye heute Morgen mit dabei und die Mädels einfach krass. Im September startet ihre Welttournee und die ist einfach jetzt schon komplett restlos ausverkauft. Also lasst euch da nicht übers Ohr hauen. Ihr wisst, immer bei solchen Tickets sind die Scammer ganz vorne mit dabei und versuchen die Leute abzuzocken. Seid vorsichtig. Und Cat's Eye jetzt eben schon mal mit ganz neuer Musik. Animal.

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3: Der Energiekonzern RWE baut einen neuen Batteriespeicher auf dem Gelände des Tagebaus Hambach. Die Anlage entsteht auf Höhe der Gemeinde Niederzier im Kreis Düren und soll Schwankungen im Stromnetz ausgleichen. Die ersten Batteriecontainer wurden bereits angeliefert. 2027 soll der Speicher dann in Betrieb gehen. Nachdem in Rees ein toter Mann in einem Hotelzimmer gefunden worden ist, hat die Polizei jetzt in den Niederlanden einen Verdächtigen festgenommen. Ein Richter hat Haftbefehl wegen Mordes und Raubs mit Todesfolge gegen den 42-Jährigen erlassen. Was genau dem 35-Jährigen ebenfalls aus den Niederlanden stammenden Hotelgast zugestoßen ist, wurde nicht bekannt.
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3: Im Studio André Glatzel. Die Grünen lehnen auch eine Verschärfung des Jugendstrafrechts nach dem Berliner CSD-Anschlag ab. Innenpolitiker von Notz verweist in der Rheinischen Post auf Experten, die längere Haftstrafen für junge Täter als möglichen Treiber weiterer Radikalisierung sehen. Zunächst müsste der Fall gründlich aufgearbeitet werden. Nach vielen Spekulationen und Diskussionen werden die Personalwechsel in der Bundesregierung heute offiziell. Bundespräsident Steinmeier übergibt die Entlassungs- und Ernennungsurkunden an die alten und neuen Minister. Danach steht dann noch die Wahl des neuen Unionsfraktionschefs im Bundestag an. Nach mehreren Tagen ohne gegenseitige Attacken meldet das US-Militär neue iranische Raketenangriffe. Demnach wurden alle Raketen auf den Nahoststützpunkt abgefangen. Das US-Militär reagierte mit Gegenangriffen auf den Iran und auch auf den Irak, wo nach US-Angaben mit dem Iran verbündete Terroristen vermutet werden. Bei der FIFA sollen bald private Investoren mitmischen. Die FIFA will eine neue Firma gründen, die die Turniere ausrichtet und dann Anteile verkaufen. Als möglicher Hauptinvestor gilt der Bruder von Trumps Schwiegersohn Jared Kushner. Die europäische UEFA zeigt sich fassungslos über die Pläne.
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4: Feinste Temperaturen, die bekommen wir heute bis zu 36 Grad in Köln zum Beispiel. In Bielefeld ein bisschen frischer mit 32, aber auch Sonne, viel davon im Mix mit ein paar Wolken. Und morgen dann auch nochmal schön, kann ein bisschen Wind dazukommen, aber der ist bei den Temperaturen ja angenehm.
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4: Ja, hey, guten Morgen. Das komplette Internet spricht gerade.

0: Morgen. Auf einmal haben wieder alle Angst vor einem Glasstrohhalm. Und ich kann die Angst auch so ein bisschen verstehen. Das Ganze klärt am besten jemand auf. Joe, nämlich mein Kollege, der noch mehr im Internet unterwegs ist als ich. Was ist diese Angst vorm Glasstrohhalm?
1: Ja, es gab jetzt ein TikTok, das viral gegangen ist, weil ein Mann eben ganz viel Blut verloren hat, weil er einen Glassplitter von einem abgebrochenen Glasstrohhalm getrunken hat.
0: Okay, jetzt habe ich auch Panik. Kann man irgendwie sicher gehen, wenn man so einen Glasstrohhalm zu Hause hat oder irgendwo aus den Dingern trinkt, ist sowas nicht passiert?
1: Ja, schon. Einfach vorher mal kontrollieren. Es geht so ein. Einfach tatsächlich. Also, wenn er runtergefallen ist, dann vielleicht nochmal eine Runde zweimal hinschauen. Ansonsten wirklich sicher gehen und wegschmeißen. Was hilft? Gegens Licht halten und gucken, ist da irgendein Riss drin oder ist irgendwo was abgeplatzt. Oder eben, wenn es dunkel ist, eine Handytaschenlampe geht auch ganz gut.
0: Oder eine Alternative. Ich glaube, meine Glasstrohhalme sind auch alle schon mal runtergefallen. Ich habe auch Angst. Was kann man stattdessen benutzen?
1: Metallstrohhalme sind halt nicht so fancy.
0: Ja.
1: Es gibt natürlich auch die Papierstrohhalme. Plastik, wiederverwertbare Strohhalme gibt's auch. Oder eben kann man noch was snacken, Pasta-Strohhalme.
0: Die Macaroni.
1: Aus Nudeln. Ja.
0: Wobei, da musst du schnell sein, weil die werden auch irgendwann matschig.
1: Ja.
0: Du musst schnell trinken.
1: Bei der Hitze jetzt auch nicht so
0: ja.
1: schlecht.
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0: Guten Morgen. Achtung, jetzt wird's cringe, aber ausnahmsweise kann ich nichts dafür. What's trending? Schuld ist der käsige Michael. Wir schauen doch Mittwochmorgen immer nach, was im Netz gerade so ein bisschen viral geht. Ganz klar, er ist es, der käsige Michael. Ist ein Sound, der aus den USA kommt. Und das Video hat jetzt jemand auch auf Deutsch gemacht. Man sieht einfach, wie ein Ei auf eine Türklinke gelegt wird. Und dann wird der käsige Michael so besungen.
1: Käsiger Michael. Käsiger Michael. Käsiger Michael.
0: Ja, also aus diesem Sound wurden ganz viele andere Songs gemacht, andere Versionen, weil einfach das Internet manchmal so ein bisschen crazy am Durchdrehen ist. Hört mal die Schlagerversion.

Kirchenchor haben wir auch noch. Ja, ich glaube, es geht einfach so viral, weil es einfach so ein Ohrwurm ist, so eine Ohrwurm-Melodie. Und es tut mir leid, wenn ihr den jetzt auch habt. Bin ich dran schuld, ich stehe dazu. Aber angeblich, wenn man einen Ohrwurm hat, soll man ja Kaugummi kauen.

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10: Der Energiekonzern RWE baut einen neuen Batteriespeicher auf dem Gelände des Tagebaus Hambach. Die Anlage entsteht auf Höhe der Gemeinde Niederzier im Kreis Düren und soll Schwankungen im Stromnetz ausgleichen. Die ersten Batteriecontainer wurden bereits angeliefert. 2027 soll der Speicher dann in Betrieb gehen. Nachdem in Rees ein toter Mann in einem Hotelzimmer gefunden worden ist, hat die Polizei jetzt in den Niederlanden einen Verdächtigen festgenommen. Ein Richter hat Haftbefehl wegen Mordes und Raubs mit Todesfolge gegen den 42-Jährigen erlassen. Was genau dem 35-Jährigen ebenfalls aus den Niederlanden stammenden Hotelgast zugestoßen ist, wurde nicht bekannt.
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11: Bei ganz vielen ist Grillen irgendwie auch so ein Wochenendding, aber ich glaube, bei dem Wetter jetzt kann man auch unter der Woche den Grill mal anschmeißen. Heute bis zu 36 Grad, auch morgen heiß und viel Sonnenschein mit unterwegs, deswegen nutzt es auf jeden Fall. Was ist die geilste Sache, die man auf dem Grill hauen kann? Ich finde ja alles irgendwie so, wenn jemand Garnelen irgendwie geil in Knoblauch reinlegt und dann auf dem Grill, könnte ich für sterben.
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Guten Morgen, was das Ruhrgebiet mit der Mickey Maus zu tun hat. Jetzt ganz frisch, das klären wir gleich noch in knapp 15 Minuten. Und jetzt ist er dabei, begleitet uns in den Tag mit ganz viel Sonne. Teddy Swims, Mr. Know-It-All bei Energy, immer die besten.

0: Schön, dass ihr wach seid und hier morgens mit uns aufsteht. Energy ist an.
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0: Laurenz hat gerade schon angekündigt, er freut sich auf das, was er uns jetzt berichten wird. Er hat ja immer Behauptungen dabei. Wir finden raus, stimmt's? Ist es Fakt oder Fake, was er erzählt?
2: Ich sag, man kann bei einem Ü-Ei von außen erkennen, was für eine Figur sich da drin befindet.
0: Never, das ist Fake. Was wir als Kinder diese Ü-Eier geschüttet haben und gemeint, ja, hier ist was, das ist schwerer, da ist was Besonderes drin. Es hat nie funktioniert. Das ist einfach Glückssache bei Ü-Eiern.
2: Ich habe gesagt, man kann bei einem Ü-Ei von außen schon erkennen, was für eine Figur sich innen drin erfindet. Und ja, jetzt musst du stark sein, das ist
1: Fakt.
0: Erzähl mir alles, wie geht's?
2: Pass auf, am Barcode gibt's noch so einen kleinen Code. Das ist die sogenannte Ein-Nummer. Und die ist weiß auf weiß gedruckt. Und darüber kann man dann online rauskriegen, zu welcher Serie das Ü-Ei gehört.
0: Nee.
2: Muss man beim nächsten Mal drauf achten
0: du
2: und an mich
0: die
2: denken.
0: Tricks. Wir waren auch als Kinder immer so, da gab's ja diese Hippos, diese Nilpferde. Ja. Und wir haben uns eingebildet, die sind später mal Millionen wert. Wir müssen die aufheben und sammeln und verkaufen.
2: Sind ja auch einige. Also ja, Millionen weiß ich jetzt nicht, aber trotzdem, die haben richtig, ich glaube, irgendwie die Schlümpfe. Oh, ist jetzt gefährlich. Oh,
0: aber die ich habe, sind nichts wert. Das kann ich ja schon mal sagen. Sonst wäre ich jetzt nicht hier.
2: Die müssen auch original verpackt bleiben.
0: Oh,
2: so,
0: ne? Hier ist Energy. Guten Morgen.

0: Guten Morgen, hier ist Energy und die Mickey Maus und das Ruhrgebiet gehören jetzt fest zusammen.
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0: Es gibt nämlich bald eine Sonderausgabe vom Mickey Maus Magazin und da wird die Geschichte erzählt, wie Donald Duck so ein bisschen durchs Ruhrgebiet radelt. Der hat eine Aufgabe, ist überall unterwegs in Dortmund, Bochum, Essen, Oberhausen und Duisburg. So, so gut kommt alles in dem Mickey Maus Magazin vor und die Zeichnerin von Disney, die das alles gemacht hat, die lebt eigentlich in Spanien und es war so ein bisschen eine Challenge, die ganzen Sachen zeichnen zu können. Deswegen hat sie sich über Google Earth alles angeschaut und war jetzt zum ersten Mal selbst eben im Ruhrgebiet und hat gemeint, das ist so krass. Sie kannte das alles schon, obwohl sie noch nie hier war. Also ab 31. Juli gibt's das Mickey Maus Magazin zum Ruhrgebiet oder in dem Donald Duck im Ruhrgebiet unterwegs ist, dann zu kaufen. Und hier jetzt Beyoncé dabei.

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1: In Hagen ist die Feuerwehr zu einem Großbrand auf einer Kompostieranlage ausgerückt. Auf einer Fläche von mehreren hundert Quadratmetern hat gestern unter anderem trockener Grünschnitt gebrannt. Anwohner sollten Fenster und Türen geschlossen halten. Der Rauch zog auch über die A45, verletzt wurde niemand. In Mönchengladbach haben zwei Unbekannte fast 30 Schließfächer in einer Bank geknackt und das während die Bank im Stadtteil Reit geöffnet war. Die beiden blieben Montagmittag etwa 30 Minuten im Schließfachraum, danach flüchteten sie mit unbekannter Beute. Die Fahndung nach ihnen läuft, die Bank hat betroffene Kunden informiert.
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1: Im Studio André Glatzel. An den Plänen von Bundesinnenminister Dobrindt für ein schärferes Strafrecht nach dem CSD-Anschlag in Berlin gibt es Kritik. Grünen-Innenpolitiker von Notz bezweifelt in der Rheinischen Post, dass elektronische Fußfesseln Anschläge verhindern können, weil Gefährder sich davon nicht abschrecken ließen. Nach vielen Spekulationen und Diskussionen werden die Personalwechsel in der Bundesregierung heute offiziell. Bundespräsident Steinmeier übergibt die Entlassungs- und Ernennungsurkunden an die alten und neuen Minister. Danach steht dann noch die Wahl des neuen Unionsfraktionschefs im Bundestag an. Die Lage zwischen den USA und dem Iran spitzt sich wieder zu. Nach mehreren Tagen ohne Angriffen haben sich beide Seiten in der Nacht erneut gegenseitig attackiert. Das könnte sich auch wieder auf die Ölpreise auswirken, die waren zuletzt runtergegangen. Bei der FIFA sollen bald private Investoren mitmischen. Die FIFA will eine neue Firma gründen, die Turniere ausrichtet und dann Anteile verkaufen. Als möglicher Hauptinvestor gilt der Bruder von Trumps Schwiegersohn Jared Kushner. Die europäische UEFA zeigt sich fassungslos über die Pläne.
2: Wetter. Ja, guten Morgen. Sonne ballert heute ganz schön. In Bielefeld bekommen wir 33, in Köln um die 36 Grad. Und auch die nächsten Tage bleibt es auf jeden Fall heiß, sonnig. Heute den ganzen Tag über, morgen vielleicht ein bisschen mal Regen mit dabei, mit Wind, aber der tut dann bei den Temperaturen wahrscheinlich auch ganz gut. Und auch am Wochenende Sonne und Wolken im Mix.
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0: Guten Morgen, Energies hier. Da sind sie, die Top 10. Das Jugendwort des Jahres wird ja wieder gesucht und die Top 10 hat man jetzt eben aufgestellt. Da kann jetzt fleißig gevotet werden. Ende August steht es dann fest. Und natürlich, iconic, Susanne Daubner hat die wieder vorgetragen. Gönnt euch ihre Top 10, also die von allen, aber wie sie vorträgt.
1: 6-7. Crash out. Digger. Du bist gut genug. Gute Käse.
0: Aha.
1: Macker. Peak. Rage Bait. Schere. Super.
0: Susanne Daubner einfach Queen. Was sagt ihr, welches Jugendwort erhofft ihr euch so ein bisschen? Was meint ihr, könnte es 2026 werden davon?
2: Ich kenne nur, du bist gut genug. Und vor allem die Memes, wo dann damit Wortspiele gemacht werden. So. Mhm. Arbeitszeitbetrug.
3: Ich hoffe, das Jugendwort wird Digger, weil das benutze ich eigentlich viel zu oft und versuche es mir jedes Mal wieder abzugewöhnen, aber es bleibt einfach goated.
4: Macker ist schon ein Wort, was ich mit meinen Freundinnen oft verwende, weil es eine gute Bezeichnung ist für Männer, die man noch nicht so ganz einordnen kann.
0: Also ihr habt auf jeden Fall eure Favoriten. 28. August wissen wir dann Bescheid, was das neue Jugendwort des Jahres wird. 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

Guten Morgen, hier ist Energy. Menstruationsurlaub, den gibt es jetzt auch in Montenegro. Als zweites Land in Europa nach Spanien wurde das jetzt im Juli da umgesetzt. 2 Tage bekommt man dann, wenn man eben seine Tage hat und zu tolle Schmerzen, im Monat frei bezahlt. Ich finde es ein mega Zeichen. Findet ihr, das sollte in Deutschland auch so umgesetzt werden oder eher nicht? Weil manche behaupten ja dann auch immer so, ja, es gibt dann bestimmt Leute, die das ausnutzen und dann haben die im Monat einfach mehr Tage Urlaub. Und ich denke mir, aber diese schwarzen Schafe gibt es auch. Leute, die keinen Bock haben, gibt es doch in jeder Situation. Die machen dann einfach sowieso blau. Und für alle, die ihre Tage nicht haben, wirklich, es tut weh. Es ist nicht einfach nur ein bisschen Bauchschmerzen. Es ist, du hast das Gefühl, dein Unterleib explodiert. Dein Rücken tut ja oft weh. Dein Kopf tut weh. Deine Hormone drehen durch. Teilweise strahlt der Schmerz sogar bis in die Beine runter. Gönnt uns einfach, okay? 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Immer die besten neuen Hits. Guten Morgen.

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12: In Hagen ist die Feuerwehr zu einem Großbrand auf einer Kompostieranlage ausgerückt. Auf einer Fläche von mehreren hundert Quadratmetern hat gestern unter anderem trockener Grünschnitt gebrannt. Anwohner sollten Fenster und Türen geschlossen halten. Der Rauch zog auch über die A45, verletzt wurde niemand. In Mönchengladbach haben zwei Unbekannte fast 30 Schließfächer in einer Bank geknackt und das während die Bank im Stadtteil Reit geöffnet war. Die beiden blieben Montagmittag etwa 30 Minuten im Schließfachraum, danach flüchteten sie mit unbekannter Beute. Die Fahndung nach ihnen läuft, die Bank hat betroffene Kunden informiert.
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13: Platz im Freibad vielleicht schon reservieren oder in der Mittagspause irgendwie einen Kübel mit kaltem Wasser und dann Schreibtisch stellen und Füße rein, weil heiß wird's. Also in Bielefeld sind so 33 Grad, Köln schafft ein bisschen mehr, schon 36 und morgen auch nochmal richtig heiß. Ganz viel Sonnenschein heute auf jeden Fall mit dabei, morgen kann's schon Gewitter geben.
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1: Lass mal ein bisschen zocken hier um Konzerttickets. Ihr sucht euch die schon mal auf energy.de aus und jeden Morgen hier mitspielen und gewinnen. Julian aus Essen spielt mit uns. Hi.
2: Hallo.
1: Jetzt zocken wir einfach ganz kurz. Eine Minute lang wird uns Laurenz Fragen stellen.
3: Guten Morgen, Julian.
2: Ja.
1: Hier mit am Start. Ist wirklich ganz entspannt. Wenn man mal nicht die richtige Antwort hat, ist auch kein Problem. Dann gibt es eine neue Frage. Und wer die letzte zufällig richtig hat, gewinnt, okay?
2: Okidoki.
1: Dann legen wir einfach los.
3: Julian, ich möchte von dir wissen, wie viele Herzen hat ein Tintenfisch? Hat der 2 oder 3 Herzen?
2: Ein Tintenfisch? Boah, das weiß ich gar nicht. Ich sag mal 2?
3: Nee, 3 wären es gewesen. Du bist nochmal dran.
1: Nix.
3: Pink Lady und Granny Smith sind Sorten von welchem Obst? Von einem Apfel oder von einem Pfirsich?
2: Von Apfel.
3: Korrekt. Jase, welche Farbe haben die Schuhe von Mickey Maus?
1: Okay, schwarz.
3: Blau oder gelb?
1: Oh, gelb vielleicht?
3: Ja, das ist richtig. Julian, welche Angst plagt einen Luftballon? Hat der Platzangst oder Höhenangst?
2: Platzangst.
3: Ja, richtig. Jase, mit welcher Tiergruppe sind Dinosaurier am engsten verwandt?
1: Echsen?
3: Mit Vögeln oder mit Affen?
1: Mit Vögeln?
3: Ja, tatsächlich. Julian, welche Einheit misst die Lautstärke eines Tons? Dezibel oder Hertz?
2: Dezibel.
3: Ja, korrekt. Jase, du musst leider nicht mehr dran.
1: Ja, danke, dass du sagst, die Zeit ist um. Du gewinnst.
2: Ja, super, cool.
1: Ciao.
2: Danke.
3: Tschüss.
2: Ciao, ciao.
1: Schnell anmelden und auch noch mitspielen. Was haben wir alles an Konzerten in NRW im Angebot? Tokyo Hotel zum Beispiel, Fastboy, Niall Horan, die Pussycat Dolls und, und. Also, gewinnt bei

0: Morgen. Wer Spaßgetränke liebt, den wird es jetzt traurig machen.
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0: Gerade gehen durchs Netz komplett Bilder von einem LKW, der in Baden-Württemberg unterwegs war. Und auf der A8 hat er seine Ladung verloren. Und die Ladung waren einfach hunderte Energy-Drink-Dosen. Alles voll mit Red Bull, diese komplette Autobahn geflutet mit diesen Dosen. Es hat auch stundenlang gedauert, das alles aufzuräumen. Teilweise musste die Autobahn auch komplett gesperrt werden. Aber die Kommentare unter den Fotos und Videos davon sind Gold, weil ganz viele haben wirklich Herzschmerz. Das liest man da richtig raus. Könnt ihr mal checken, ich teile es mal bei Insta Energy NRW. Und zu dem Herzschmerz passt sie so gut, Natasha Bedingfield. Eigentlich müssten wir jetzt alle im Regen stehen und zusammen tanzen zu dem Song. Unwritten.

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1: Der Energiekonzern RWE baut einen neuen Batteriespeicher auf dem Gelände des Tagebaus Hambach. Die Anlage entsteht auf Höhe der Gemeinde Niederzier im Kreis Düren und soll Schwankungen im Stromnetz ausgleichen. Die ersten Batteriecontainer wurden bereits angeliefert. 2027 soll der Speicher dann in Betrieb gehen. Nachdem in Rees ein toter Mann in einem Hotelzimmer gefunden worden ist, hat die Polizei jetzt in den Niederlanden einen Verdächtigen festgenommen. Ein Richter hat Haftbefehl wegen Mordes und Raubs mit Todesfolge gegen den 42-Jährigen erlassen. Was genau dem 35-Jährigen ebenfalls aus den Niederlanden stammenden Hotelgast zugestoßen ist, wurde nicht bekannt.
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1: Im Studio André Glatzel. Die Grünen lehnen auch eine Verschärfung des Jugendstrafrechts nach dem Berliner CSD-Anschlag ab. Innenpolitiker von Notz verweist in der Rheinischen Post auf Experten, die längere Haftstrafen für junge Täter als möglichen Treiber weiterer Radikalisierung sehen. Zunächst müsste der Fall gründlich aufgearbeitet werden. Der Stühlerücken in der Bundesregierung wird heute offiziell. Die alten und neuen Minister bekommen von Bundespräsident Steinmeier ihre Entlassungs- bzw. Ernennungsurkunden. Damit wird Nina Warten Kanzleramtsministerin, Carsten Linnemann Gesundheits- und Steffen Bilger Verkehrsminister. In den Waldbrandgebieten im Süden Europas schauen Einsatzkräfte und Bewohner mit Sorge auf die nächste Hitzewelle. Auch vielen Touristen machen die Brände natürlich einen Strich durch die Rechnung. Wer seinen Flug nicht antreten will, obwohl er weiter angeboten wird, bleibt meist auf den Kosten sitzen. Die UEFA denkt offenbar darüber nach, europäische Teams nicht mehr an der Fußball-WM teilnehmen zu lassen. Hintergrund sind die Pläne von FIFA-Boss Infantino, Anteile an der WM an private Investoren zu verkaufen. Fußball ist keine Handelsware, heißt es von der UEFA.
2: Wetter. Sonne ist da, aber so richtig. Also wir schaffen in ganz NRW über 30 Grad, so zwischen 33 und 36 werden wir uns wahrscheinlich einpendeln. Und dazu eben den ganzen Tag über Sonne mit wenig Wolken, morgen auch nochmal heiß. Da kann es sein, dass dann ab und an auch ein bisschen Regen mit Wind unterwegs ist, wobei so ein bisschen Wind bei der Hitze ja auch eine ganz geile Abkühlung sein könnte. Wobei, wenn sich's anfühlt, als würde jemand einen Föhn auf einen richten, eigentlich auch nicht so geil.
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2: Guten Morgen. Auf einmal haben alle so ein bisschen Angst vor Glasstrohhalmen. Was da die große Gefahr ist und warum TikTok da gerade so ein bisschen durchdreht, das klären wir gleich hier auf. Vor allem auch, worauf ihr bei Glasstrohhalmen achten müsst. Jetzt geht's los mit One Republic. Need Your Love bei Energy, immer die besten neuen.

0: Guten Morgen. Auf einmal haben wieder alle Angst vor einem Glasstrohhalm. Und ich kann die Angst auch so ein bisschen verstehen. Das Ganze klärt am besten jemand auf. Joe, nämlich mein Kollege, der noch mehr im Internet unterwegs ist als ich. Was ist diese Angst vom Glasstrohhalm?
1: Ja, es gab jetzt ein TikTok, das viral gegangen ist, weil ein Mann eben ganz viel Blut verloren hat, weil er einen Glassplitter von dem abgebrochenen Glasstrohhalm getrunken hat.
0: Okay, jetzt habe ich auch Panik. Kann man irgendwie sicher gehen, wenn man so einen Glasstrohhalm zu Hause hat oder irgendwo aus den Dingern trinkt, dass sowas nicht passiert?
1: Ja, schon. Einfach vorher mal kontrollieren. Es geht so einfach tatsächlich. Also, wenn er runtergefallen ist, dann vielleicht nochmal eine Runde zweimal hinschauen. Ansonsten wirklich sicher gehen und wegschmeißen. Was hilft? Gegens Licht halten und gucken, ist da irgendein Riss drin oder ist irgendwo was abgeplatzt. Oder eben, wenn es dunkel ist, eine Handytaschenlampe geht auch ganz gut.
0: Oder eine Alternative. Ich glaube, meine Glasstrohhalme sind auch alle schon mal runtergefallen. Ich habe auch Angst. Was kann man stattdessen benutzen?
1: Metallstrohhalme sind halt nicht so fancy.
0: Ja.
1: Es gibt natürlich auch die Papierstrohhalme. Plastik, wiederverwertbare Strohhalme gibt's auch. Oder eben kann man noch was snacken, Pasta-Strohhalme.
0: Die Macaroni.
1: Aus Nudeln, ja.
0: Wobei, da musst du schnell sein, weil die werden auch irgendwann matschig.
1: Ja.
0: Du musst schnell trinken.
1: Bei der Hitze jetzt auch nicht so schlecht.
0: Ja.

0: Guten Morgen. Achtung, jetzt wird's cringe, aber ausnahmsweise kann ich nichts dafür. Energy, what's trending? Schuld ist der käsige Michael. Wir schauen doch Mittwochmorgen immer nach, was im Netz gerade so ein bisschen viral geht. Ganz klar, er ist es, der käsige Michael. Ist ein Sound, der aus den USA kommt und das Video hat jetzt jemand auch auf Deutsch gemacht. Man sieht einfach, wie ein Ei auf eine Türklinke gelegt wird und dann wird der käsige Michael so besungen.
1: Käsiger Michael. Käsiger Michael. Käsiger Michael.
0: Ja, also aus diesem Sound wurden ganz viele andere Songs gemacht, andere Versionen, weil einfach das Internet manchmal so ein bisschen crazy am Durchdrehen ist. Hört mal die Schlagerversion. Hey.

echt. Einen Kirchenchor haben wir auch noch. Ja, ich glaube, es geht einfach so viral, weil es einfach so ein Ohrwurm ist, so eine Ohrwurm-Melodie. Und es tut mir leid, wenn ihr den jetzt auch habt. Dann bin ich dran schuld, ich stehe dazu. Aber angeblich, wenn man einen Ohrwurm hat, soll man ja Kaugummi kauen oder ganz oft einen anderen Song singen, weil das Hirn sich dann auf was anderes konzentriert. Also versucht das mal, seid nicht sauer auf mich wegen des Ohrwurms und habt trotzdem einen schönen Morgen. 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
9: Der Energiekonzern RWE baut einen neuen Batteriespeicher auf dem Gelände des Tagebaus Hambach. Die Anlage entsteht auf Höhe der Gemeinde Niederzier im Kreis Düren und soll Schwankungen im Stromnetz ausgleichen. Die ersten Batteriecontainer wurden bereits angeliefert. 2027 soll der Speicher dann in Betrieb gehen. Nachdem in Rees ein toter Mann in einem Hotelzimmer gefunden worden ist, hat die Polizei jetzt in den Niederlanden einen Verdächtigen festgenommen. Ein Richter hat Haftbefehl wegen Mordes und Raubs mit Todesfolge gegen den 42-Jährigen erlassen. Was genau dem 35-Jährigen ebenfalls aus den Niederlanden stammenden Hotelgast zugestoßen ist, wurde nicht bekannt.
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11: Am besten heute Morgen Bikini gleich schon drunter anziehen, dann könnt ihr nach der Arbeit sofort los ins Freibad, weil heiß. 33 bis 36 Grad, das schaffen wir heute. Dazu ganz viel Sonnenschein, also

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0: Guten Morgen, ab sofort gehören das Ruhrgebiet, Mickey Mouse und Donald Duck komplett zusammen. Was da jetzt ganz neu als Special am Start ist, hört ihr in einer knappen Viertelstunde. Jetzt Bibi Rexha mit New Religion bei Energy von die

Morgen. Energy ist hier und Flaschenpostmeldungen, die süßesten einfach. Energy. In Rheinland-Pfalz hatte am Rheinufer ja jemand eine Flaschenpost entdeckt bei Bauarbeiten und endlich wurde die Besitzerin gefunden nach 68 Jahren. Also es ist eine Dame, die mittlerweile 90 Jahre alt ist und früher war sie mit 22 auf einem Schiff unterwegs, hat da als in der Küche mitgearbeitet und hat dann diese Flaschenpost in den Rhein geworfen und jetzt wurde die eben gefunden. Und das Süßeste ist, was sie in die Flaschenpost reingeschrieben ist, hat, und zwar, dass sie sich ein paar Brieffreunde wünscht. Also scheinbar war sie damals einsam. Mein Herz!

0: Guten Morgen, Energy ist hier.
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0: Donald Duck ist jetzt im Ruhrgebiet unterwegs. Kein Scheiß, es gibt jetzt ein Special. Mickey Mouse Magazin in der Ruhrgebiet Edition. Und da geht es wirklich darum, dass Donald Duck eben durchs Ruhrgebiet radelt. Der ist in Dortmund, Bochum, Essen, Oberhausen und Duisburg. Und die Künstlerin, also die Disney-Zeichnerin, die das gemacht hat, lebt eigentlich in Spanien und hat sich das alles über Google Earth angeeignet. Also die hat sich alles angeschaut und das dann umgesetzt. War jetzt da, war vor Ort und hat gesagt, es ist so krass, weil sie alles kennt, aber jetzt zum ersten Mal da ist. Und die Sonderausgabe vom Mickey Mouse Magazin im Ruhrgebiet gibt es dann ab 31. Juli zu kaufen. Also muss gerade mal auf den Kalender schauen hier. Ab Freitag gibt es die. Bin selber sehr gespannt darauf. Hier ist Energy für euch und jetzt gönnt euch. Geiles Wetter wartet auf uns. Ja, ich weiß, wir müssen arbeiten, aber egal. Versuchen wir einfach ein bisschen zu ignorieren. Und jetzt Years and Years.

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1: In Hagen ist die Feuerwehr zu einem Großbrand auf einer Kompostieranlage ausgerückt. Auf einer Fläche von mehreren hundert Quadratmetern hat gestern unter anderem trockener Grünschnitt gebrannt. Anwohner sollten Fenster und Türen geschlossen halten. Der Rauch zog auch über die A45, verletzt wurde niemand. In Mönchengladbach haben zwei Unbekannte fast 30 Schließfächer in einer Bank geknackt und das während die Bank im Stadtteil Reit geöffnet war. Die beiden blieben Montagmittag etwa 30 Minuten im Schließfachraum, danach flüchteten sie mit unbekannter Beute. Die Fahndung nach ihnen läuft, die Bank hat betroffene Kunden informiert.
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1: Im Studio André Glatzel. An den Plänen von Bundesinnenminister Dobrindt für ein schärferes Strafrecht nach dem CSD-Anschlag in Berlin gibt es Kritik. Grünen-Innenpolitiker von Notz bezweifelt in der Rheinischen Post, dass elektronische Fußfesseln Anschläge verhindern können, weil Gefährder sich davon nicht abschrecken ließen. Die Personalwechsel in der Bundesregierung werden heute amtlich. Bundespräsident Steinmeier übergibt den neuen Ministern heute ihre Ernennungsurkunden. Nina Wagen wird damit Kanzleramtschefin, Carsten Lindemann Gesundheitsminister und Steffen Bilger Verkehrsminister. Die Lage zwischen den USA und dem Iran spitzt sich wieder zu. Nach mehreren Tagen ohne Angriffen haben sich beide Seiten in der Nacht erneut gegenseitig attackiert. Das könnte sich auch wieder auf die Ölpreise auswirken, die waren zuletzt runtergegangen. Manuel Neuer steht offenbar vor seiner letzten Profisaison. Es sieht stark danach aus, dass ich aufhöre, so der 40-Jährige bei einem Pressetermin. Neuer hatte seinen Vertrag beim FC Bayern zuletzt um ein Jahr verlängert und auch bei der WM als Nummer 1 im deutschen Tor gestanden.
2: Wetter. Wenn man heute ins Büro kommt, dann hängt da schon so ein Duft von Sonnencreme in der Luft, hoffe ich, weil alle schön eingecremt sind. Es ist so schön draußen, sommerlich, viel Sonne. Bis zu 36 Grad, vielleicht in manchen Gebieten ein bisschen kühler, aber über 30 Grad schaffen wir auf jeden Fall überall. Morgen auch nochmal heiß, da aber die Gefahr, dass ab und an mal eine Regenwolke vorbeischaut.
0: 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Ist Jase.
2: Guten Morgen, ich fühle mich wie ein kompletter Clown. Teddy Swims, cooler Typ, komplett tätowiert, sieht mega aus. Ich habe wie eine Dreijährige ein Aufklebetattoo auf dem Arm. Ich war auf dem Festival und wenn man Fächer haben wollte, musste man sich dieses Tattoo auch machen lassen. Und ich bekomme es nicht mehr runter. Es sieht langsam schon so, kennt ihr das, wenn Klebetattoos so ein bisschen dreckig aussehen? So ist es. Also Teddy Swims, bei dem auf jeden Fall stylischer mit den echten. Ihr hört ihn jetzt bei Energy immer die Besten.

0: Guten Morgen, das ist eine Kombi, da freue ich mich schon ewig drauf.
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0: Ganz neue Musik stellen wir euch hier ja immer vor. Und es haben sich zwei Energy Stars zusammengetan, finde ich beide großartig. Joflo, die hier, hat was aufgenommen zusammen mit Stromae. Beide einen ganz eigenen Stil, beide ganz außergewöhnliche Stimmen. Und die zusammen gönnen wir uns jetzt hier bei Energy immer die besten neuen Hits. Guten Morgen.

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10: In Hagen ist die Feuerwehr zu einem Großbrand auf einer Kompostieranlage ausgerückt. Auf einer Fläche von mehreren hundert Quadratmetern hat gestern unter anderem trockener Grünschnitt gebrannt. Anwohner sollten Fenster und Türen geschlossen halten. Der Rauch zog auch über die A45, verletzt wurde niemand. In Mönchengladbach haben zwei Unbekannte fast 30 Schließfächer in einer Bank geknackt und das während die Bank im Stadtteil Reit geöffnet war. Die beiden blieben Montagmittag etwa 30 Minuten im Schließfachraum, danach flüchteten sie mit unbekannter Beute. Die Fahndung nach ihnen läuft, die Bank hat betroffene Kunden informiert.
0: Wetter.
11: Richtig schön wird's heute, heiß vor allem. Zwischen 33 und 36 Grad bekommen wir tagsüber Sonnenschein dazu und auch die Nacht wird wahrscheinlich gar nicht so krass runterkühlen. Vor allem in den Städten kann es sein, dass nachts Fenster aufreißen nicht so viel bringt. Morgen wahrscheinlich auch nochmal heiß, aber da können schon die ersten Wölkchen dabei sein, die ein bisschen Regen mit am Start haben.
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11: Morgen, warum alle Leute in Deutschland gerade nach Baden-Württemberg rüberschielen und sich über eine Aktion auf der Autobahn lustig machen, das hört ihr gleich noch. Jetzt Tame Impala und Jenny. Bei Energy immer die besten neuen Hits. Habt's schön, ist ja immerhin

0: Guten Morgen. Auf einmal waren überall auf der Autobahn Spaßgetränke.
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0: Alle schielen gerade nach Baden-Württemberg, denn da ist ein LKW auf der A8 unterwegs gewesen. Der wollte überholen, ist dann in Schlingern gekommen. Ladung war nicht so gut gesichert und zack, waren hunderte Red Bull-Dosen auf der Autobahn verteilt. Das war auch richtig krasse Arbeit, das alles wieder einzusammeln. Aber die Bilder und Videos davon gehen gerade so viral, weil ganz viele Leute, die Spaßgetränke lieben, da ein bisschen Herzbluten haben und witzige Kommentare dalassen. Und die Mickey Maus kommt ins Ruhrgebiet, beziehungsweise das Mickey Maus Magazin hat ein Special rausgebracht, kommt jetzt am 31. Juli, also am Freitag. Und da ist einfach Donald Duck im Ruhrgebiet unterwegs mit dem Fahrrad. Und man sieht wirklich ganz viel aus dem Ruhrgebiet. In Bochum ist er auch. Herbert Grönemeyer kommt dann auf eine Art auch vor. Also sehr viele Specials sind da drin, die Leute aus dem Ruhrgebiet wahrscheinlich lieben werden. Und ab Freitag könnt ihr das Ganze dann eben kaufen. Hier bei Energy geht's gleich rein in die 10 Hits am Stück.
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1: Einen wunderschönen Mittwochvormittag. Toll, dass ihr am Start seid, mal wieder hier in den 10 Hits am Stück. Die laufen ja schon. Ich bin's, Felina. Und wir machen weiter mit Daddy DJ zusammen mit You Not Us in so guten 10 Minuten. Und jetzt wird's erstmal gemütlich. Olivia Dean.

Snap. Weiter geht's hier für euch mit Junat Ass zusammen mit Daddy DJ. Und da fragt ihr euch vielleicht, ja, wie viele Leute sind das wohl? So zwei oder so? Nee, also Junat Ass sind schon mal zwei Leute. Daddy DJ sind drei Leute. Also das ist hier wirklich ein vollgestopfter Song. Fünf Menschen haben daran rumgewerkelt. Flipside jetzt für euch bei Energy. Immer die besten neuen Hits.

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1: Susanne Daubner mal wieder zum Meme geworden.
2: Digga, du bist gut genug. Gute Käse.
1: Die Tagesschau-Sprecherin stellt ja immer die Top 10 der Jugendwörter vor. Und jetzt seid ihr dran. Was sagt ihr? Welches Jugendwort soll es 2026 werden? Bis zum 28. August können wir ja noch abstimmen.
3: Ich kenne nur, du bist gut genug. Und vor allem die Memes, wo dann damit Wortspiele gemacht werden. So, Arbeitszeitbetrug.
4: Ja. Ich hoffe, das Jugendwort wird Digger, weil das benutze ich eigentlich viel zu oft und versuche mir jedes Mal wieder abzugewöhnen. Aber es bleibt einfach goated.
5: Macker ist schon ein Wort, was ich mit meinen Freundinnen oft verwende, weil es eine gute Bezeichnung ist für Männer, die man noch nicht so ganz einordnen kann.
1: Also ich merke schon, ihr habt eure Favoriten.
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17: Nachdem in Rees ein toter Mann in einem Hotelzimmer gefunden worden ist, hat die Polizei jetzt in den Niederlanden einen Verdächtigen festgenommen. Ein Richter hat Haftbefehl wegen Mordes und Raubs mit Todesfolge gegen den 42-Jährigen erlassen. Was genau dem 35-Jährigen ebenfalls aus den Niederlanden stammenden Hotelgast zugestoßen ist, wurde nicht bekannt. In NRW steht die nächste Hitzewelle an. Heute sind laut Deutschem Wetterdienst bis zu 36 Grad drin. Und mit den Temperaturen geht vielerorts auch die Waldbrandgefahr nach oben. Etwa in Kleve erreicht sie die zweithöchste Warnstufe. Wer im Wald unterwegs ist, für den sind Zigaretten und offenes Feuer tabu.
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17: Im Studio André Glatzel. Die Grünen lehnen auch eine Verschärfung des Jugendstrafrechts nach dem Berliner CSD-Anschlag ab. Innenpolitiker von Notz verweist in der Rheinischen Post auf Experten, die längere Haftstrafen für junge Täter als möglichen Treiber weiterer Radikalisierung sehen. Zunächst müsste der Fall gründlich aufgearbeitet werden. Nach vielen Spekulationen und Diskussionen werden die Personalwechsel in der Bundesregierung heute offiziell. Bundespräsident Steinmeier übergibt die Entlassungs- und Ernennungsurkunden an die alten und neuen Minister. Danach steht dann noch die Wahl des neuen Unionsfraktionschefs im Bundestag an. Die Bundesregierung will heute die umstrittenen Energiegesetze von Wirtschaftsministerin Reicher auf den Weg bringen. Unter anderem sollen Solar- und Windkraftanlagen weniger gefördert werden. Umweltverbände werfen Reiche vor, mit den neuen Gesetzen die Energiewende auszubremsen. Kommt jetzt der große Knall zwischen der UEFA und der FIFA? Offenbar denkt man bei der UEFA darüber nach, mit europäischen Teams nicht mehr an der Fußball-WM teilzunehmen. Hintergrund sind die Pläne von FIFA-Boss Infantino, Anteile an der WM

Denkt man bei der UEFA darüber nach, mit europäischen Teams nicht mehr an der Fußball-WM teilzunehmen. Hintergrund sind die Pläne von FIFA-Boss Infantino, Anteile an der WM an private Investoren zu verkaufen. 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

0: Schere, Ragebait oder auch Du bist gut genug. Das sind alles Kandidaten für das Jugendwort des Jahres. Dafür könnt ihr ja gerade abstimmen. Aber ich möchte sagen Folgendes. Ich möchte, dass wir in Zukunft alle sagen, gewonnen Olympia. Versuche ich gerade einzuführen in meinem Freundeskreis und es klappt auch schon ganz gut. Auch hier in der Redaktion wissen alle, was gewonnen Olympia bedeutet. Und das sind nämlich die Momente, in denen ihr denkt, es ist nur eine Kleinigkeit, aber wie geil, dass das gerade geklappt hat. Zum Beispiel sowas wie, euch fällt was runter, habt ihr selber irgendwie blöd angeschubst und über die Tischkante geschmissen, aber ihr fangt es noch auf, bevor es runterfällt und kaputt geht. Das ist ein richtiger gewonnen Olympia-Moment. Oder aber auch, ich war jetzt zuletzt im Urlaub und habe geschafft, einmal den ganzen Pool, die ganze lange Seite durchzutauchen. Bin ich aufgetaucht und gesagt, gewonnen Olympia. Und genau diese Momente sind's. Also schickt mir gerne auch eure gewonnen Olympia-Momente. Da sind schon tolle Sachen reingekommen.
1: Frisch kochen, sich Lebensmittel holen, frisches Obst und Gemüse holen, zu Hause kochen, nicht immer rausgehen und ja, in der Stadt essen.
0: Alter, sich selber gut versorgen und dann schmeckt es am Ende noch richtig gewonnen Olympia. Was haben wir noch?
2: Dass ich regelmäßig rumlaufe und Müll aufsammle und in Mülleimer schmeiße.
0: Okay, aber das ist im Medaillenspiegel bei Olympia schon richtig weit oben. Gewonnen Olympia, absolut. Und einen haben wir noch?
3: Ich mir morgens überhaupt noch die Mühe mache, aus dem Bett aufzustehen.
0: Na klar, gewonnen Olympia. Ihr dürft euch feiern, wann immer ihr denkt, ey, jetzt wäre es gerade mal wichtig, dass ich Applaus kriege. Dann sagt ihr das einfach ganz laut. Und ich finde, dann können wir uns darauf einigen, das sind Momente, da habt ihr es einfach geschafft. Schickt mir auch eure Momente gerne per WhatsApp oder Insta, da heiße ich felina_fln. Freue ich mich doch auf eure Antworten.
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Dazu habe ich am Wochenende vielleicht nochmal gerewatcht zum 3 Millionensten Mal Heated Rivalry, daraus gerade Harrison, All the Things She Said. Und hier geht's jetzt weiter mit Ray Dalton. Und der ist ja als Sänger super viel auf Tour, was aber immer im Koffer mit dabei ist. Und das finde ich krass, in seine Tennisschläger, denn er spielt super gerne Tennis. Und kleine Erinnerungsstücke an zu Hause, dass er irgendwas von zu Hause mit dabei hat. Go That High, jetzt für euch bei Energy, immer die besten neuen Hits.

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1: Da übernehmen hier aber die Ikonen den Mittwochvormittag. 11 Uhr haben wir's, 10 jetzt am Stück laufen und da habe ich nämlich gleich für euch unfassbar gute Kombi. Peggy Goo zusammen mit Ira Star. Hören wir uns gleich an, was das für ein Banger geworden ist. Jetzt Bebe Rexha mit New Religion und ich bin's, Felina. Hi!
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1: Ihr checkt nicht, auf welchem Level Peggy Goo ein Genie ist und dafür auch für mich eine absolute Ikone. Energy ist an bei euch, immer die besten neuen Hits. Also diese Frau hat erst Mode studiert, dann wollte sie Stylistin werden, dann wollte sie Fotografin werden und das alles konnte sie und kann sie auch sehr gut und setzt sie auch immer noch um. Aber am erfolgreichsten ist sie mit der Musik. Sie ist nämlich DJ-Produzentin und jetzt den Song zusammen gemacht mit Ira Star, Woman. Jetzt für euch bei Energy immer die besten neuen Hits. Ich schwöre, ihr hört, dass das eine krasse Icon ist.

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2: In Hagen ist die Feuerwehr zu einem Großbrand auf einer Kompostieranlage ausgerückt. Auf einer Fläche von mehreren hundert Quadratmetern hat gestern unter anderem trockener Grünschnitt gebrannt. Anwohner sollten Fenster und Türen geschlossen halten. Der Rauch zog auch über die A45, verletzt wurde niemand. Ein Postbote aus Krefeld ist wegen mehr als 30.000 nicht zugestellter Briefe verurteilt worden. Der 37-Jährige bekam ein Jahr Haft auf Bewährung. Er nahm die Sendungen nach der Arbeit mit nach Hause, weil er die Zustellung nicht mehr schaffte. Das Verfahren gegen zwei Mitangeklagte ist eingestellt worden.
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2: Im Studio André Glatzel. Der nächste deutsche Autobauer plant einen größeren Stellenabbau. Bei BMW sollen bis Ende nächsten Jahres 8.000 Jobs gestrichen werden. Ab Oktober soll knapp die Hälfte der 85.000 Angestellten in Deutschland Abfindungsangebote bekommen, heißt es aus Unternehmenskreisen. Betroffen sind Bürojobs. Die Personalwechsel in der Bundesregierung werden heute amtlich. Bundespräsident Steinmeier übergibt den neuen Ministern heute ihre Ernennungsurkunden. Nina Wagen wird damit Kanzleramtschefin, Carsten Lindemann Gesundheitsminister und Steffen Bilger Verkehrsminister. An den Plänen von Bundesinnenminister Dobrindt für ein schärferes Strafrecht nach dem CSD-Anschlag in Berlin gibt es Kritik. Grüne-Innenpolitiker von Notz bezweifelt in der Rheinischen Post, dass elektronische Fußfesseln Anschläge verhindern können, weil Gefährder sich davon nicht abschrecken ließen. Manuel Neuer steht offenbar vor seiner letzten Profisaison. Es sieht stark danach aus, dass ich aufhöre, so der 40-Jährige bei einem Pressetermin. Neuer hatte seinen Vertrag beim FC Bayern zuletzt um ein Jahr verlängert und auch bei der WM als Nummer 1 im deutschen Tor gestanden.

0: Gleich starten hier wieder eure 10 Hits am Stück und die werden royal. Denn ich habe hier gleich für euch die Princess of Pop, Britney Spears. Die Legende, wirklich, es ist unfassbar, wie sehr diese Frau die Popgeschichte geprägt hat. Und ich muss sagen, so als Kind und Jugendliche, ich habe das gar nicht gecheckt, wie wichtig die ist. Das lief einfach so im Radio, das habe ich einfach so akzeptiert. Aber mittlerweile sage ich, wow, wirklich so ein Hit nach dem anderen, was die da geleistet hat auf der Bühne. Die Songs, die Looks, die Tänze, alles. Und auch alle unsere Energy Stars sind riesige Fans von Britney Spears. Wir gehen mal durch. Dua Lipa sagt:
1: I love Britney so much. I love everything about her, all her songs. She's such an icon.
0: Ja, Dua Lipa liebt alles an ihr. Sie ist eine komplette Ikone, sagt sie. Und sie liebt jeden einzelnen Song. Miley Cyrus.
2: I don't think there's any pop idol that I really care about more than I care about Britney, because that was my first CD I ever bought.
0: Ja, sie interessiert sich für niemanden so sehr wie für Britney. Das ist die wichtigste Person als Pop-Idol für sie. Das war die erste CD, die sie gekauft hat. Auch Sabrina Carpenter so.
3: Wanted to pay tribute to Britney.
0: Ja, will sogar Britney Tribut zollen und auch Bestie Paris Hilton hat nur gute Worte über sie, als sie gefragt wurde, wie viel Einfluss Britney auf ihre eigene musikalische Reise hat, denn Paris Hilton ist ja auch DJ.
1: She's just always been such a huge inspiration to me. She's the pop princess. She's just an angel. I love her so much and she's been through so much and she's so strong and we both can relate to each other in so many ways.
0: Ja, alle lieben Britney, wir auch und deswegen gleich für euch in den 10 Hits am Stück Britney Spears zusammen mit Will.i.am, Scream and Shout bei Energy.
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1: Und da ist sie auch schon, die Pop-Prinzessin. Ja, diesen Titel hat sie sich wirklich verdient. Britney Spears habe ich jetzt hier für euch bei Energy zusammen mit Will I Am. Und ja, wir haben ja gerade schon gelernt, ist wirklich Vorbild für so viele andere riesige Stars. Ob es nur Rihanna ist, Miley Cyrus oder aber eben auch beste Freundin Paris Hilton. Das sind alles große Fans von ihr. Scream and Shout, jetzt für euch bei Energy. Bring the action.

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1: So, da trifft man sich nochmal kurz an der Kaffeemaschine und dann ist auch schon direkt wieder Mittagspause, oder? 12 Uhr haben wir es, die 10 jetzt am Stück laufen und da habe ich gleich für euch Fastboy in so guten 10 Minuten. Jetzt Temper City und ich bin Felina, toll, dass ihr dabei seid.
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Die Jungs von Fastboy machen ja so EDM-Musik zum Tanzen. Das geht gut ab, ne? Auf einer Bühne, wenn die auflegen, ist auf jeden Fall Party angesagt. Sie sagen aber tatsächlich selber über sich, es ist viel leichter, einen traurigen Song zu schreiben als einen Happy-Song. Deswegen sind die ganzen Banger, die raushauen, oft vom Text her eher ein bisschen traurig, weil sie sagen, diese Themen trifft man irgendwie überall und da hat man genug von zu erzählen. Fröhlich sein zu beschreiben, fällt ihnen gar nicht so leicht. Fastboy mit Beautiful Life jetzt für euch bei Energy, immer die besten neuen Hits.

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19: Der Energiekonzern RWE baut einen neuen Batteriespeicher auf dem Gelände des Tagebaus Hambach. Die Anlage entsteht auf Höhe der Gemeinde Niederzier im Kreis Düren und soll Schwankungen im Stromnetz ausgleichen. Die ersten Batteriecontainer wurden bereits angeliefert. 2027 soll der Speicher dann in Betrieb gehen. In Mönchengladbach haben zwei Unbekannte fast 30 Schließfächer in einer Bank geknackt und das während die Bank im Stadtteil Reit geöffnet war. Die beiden blieben Montagmittag etwa 30 Minuten im Schließfachraum, danach flüchteten sie mit unbekannter Beute. Die Fahndung nach ihnen läuft, die Bank hat betroffene Kunden informiert.
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19: Im Studio André Glatzel. Dass die deutsche Autobranche gerade in einer Krise steckt, ist längst kein Geheimnis mehr. Jetzt baut der nächste Konzern Stellen ab. BMW will 8.000 Bürojobs streichen, heißt es aus Unternehmenskreisen. 10.000 Angestellte in Deutschland sollen demnächst Abfindungsangebote bekommen. Die Bundesregierung hat die umstrittenen Energiegesetze von Wirtschaftsministerin Reiche auf den Weg gebracht. Unter anderem sollen Solar- und Windkraftanlagen weniger gefördert werden. Umweltverbände werfen Reiche vor, mit den neuen Gesetzen die Energiewende auszubremsen. 11 Jahre nach dem Germanwings-Absturz verklagen 30 Angehörige der Opfer jetzt den Staat. Sie fordern Schadenersatz, weil aus ihrer Sicht nicht genug kontrolliert wurde, ob der Co-Pilot flugtauglich war. Er hatte das Flugzeug absichtlich zum Absturz gebracht. 150 Menschen starben. Kommt jetzt der große Knall zwischen der UEFA und der FIFA? Offenbar denkt man bei der UEFA darüber nach, mit europäischen Teams nicht mehr an der Fußball-WM teilzunehmen. Hintergrund sind die Pläne von FIFA-Boss Infantino, Anteile an der WM an private Investoren zu verkaufen.
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0: Energy ist an bei euch und es gibt unglaubliche News von 50 Cent. Ist ja eigentlich Rapper, hat jetzt zuletzt eine Doku rausgebracht über P. Diddy, die sehr viel entlarvt hat. Und jetzt war er in einer Talkshow zu Gast und hat Folgendes verraten.
1: I have some music that I'm working on. I did something currently, me, Eminem and Tupac. Yeah.
2: What? How? I mean, what? We're confused about the Tupac
1: His estate. It's not AI.
0: Ja, und ich glaube, die Reaktion der beiden Moderatorinnen, die sagt wirklich einfach alles. Er sagt, er arbeitet gerade an Musik mit Eminem, was ja schon cool genug ist, aber auch Tupac. Und der ist halt ja, wie ihr bestimmt wisst, er seit einigen Jahren tot. Und deswegen sind die total überrascht. Hä, wie machst du das? Ist das mit AI oder wie stellen wir uns das vor? Und er sagt, nee, ist einfach sein Erbe. Also das gehört ihm. Das ist eine Melodie von ihm und ich habe das lizenziert bekommen. Und da gibt's also wohl demnächst Musik. Und er hat auch gesagt, it's coming soon. Ist nicht mehr lange hin. Und dann gibt's einen neuen Song von 50 Cent zusammen mit Eminem und Tupac. Wild. Hören wir uns dann hier auf jeden Fall kurz mal an. Das kann ich euch schon mal sagen, denn da bin ich ja richtig neugierig. Und hier geht's gleich weiter für euch bei Energy. Immer die besten neuen Hits mit den 10 Hits am Stück.
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gibt so Dinge in meinem Leben, die benutze ich jeden Tag. Und dann würde ich sagen, würde ich niemals in meinem ganzen Leben auseinanderbauen, weil das kriege ich nie wieder zusammen. Und dann ist es wahrscheinlich auch kaputt und passt nicht mehr. Und das wäre zum Beispiel für mich ein Fahrrad. Ja, also da würde ich niemals anfangen, groß dran rumzuschrauben. Das geht in eine Werkstatt. Jack Dean zum Beispiel benutzt ja regelmäßig als Sänger, als Musiker seine Gitarre. Und die wiederum hat er komplett auseinandergebaut. Hat er sich getraut, würde ich niemals machen. Aber dann komplett schwarz angemalt, damit ein Kumpel von ihm da mit weißem Marker irgendwie lustig draufmalen kann. Das ist jetzt seine super special DIY-Gitarre. Und die klingt noch gut. Finde ich irre, dass er das hingekriegt hat. Jack Dean, Mercy, jetzt für euch bei Energy immer die besten neuen Hits.

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1: Energy. 13 Uhr, ihr Mittagspausenhasen. Schön, dass ihr dabei seid. 10 Hits am Stück laufen. Und falls ihr gerade noch ein bisschen durchhalten müsst, bis ihr in die Mittagspause starten dürft, habe ich in den 10 Hits am Stück gleich fantastische Musik für euch. Einmal Milo in 10 Minuten und jetzt Kygo und Khalid.

gibt so Künstler, die sagen, boah, meine alten Songs, ey, die kann ich wirklich nicht mehr hören. Ich habe auch keine Lust mehr, die zu spielen. Und dann geht ihr auf ein Konzert von denen und seid eigentlich für den allerersten großen Hit da, weil ihr den unbedingt hören wollt, weil der euch so viel bedeutet. Dann spielen die den nicht mal. Nicht so bei Milo. Er sagt, er will sich zwar auch ständig weiterentwickeln und neue Sachen ausprobieren, aber er liebt seine alten Songs, seine ersten Songs genauso sehr wie das, was er jetzt macht. Das heißt, neue Musik können wir uns von ihm anhören und wissen trotzdem, ja, so ein AO Technology, das würde der auch immer noch mal performen. Milo mit Forever Young, jetzt für euch bei Energy, immer die besten neuen Hits.

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21: Nachdem in Rees ein toter Mann in einem Hotelzimmer gefunden worden ist, hat die Polizei jetzt in den Niederlanden einen Verdächtigen festgenommen. Ein Richter hat Haftbefehl wegen Mordes und Raubs mit Todesfolge gegen den 42-Jährigen erlassen. Was genau dem 35-Jährigen ebenfalls aus den Niederlanden stammenden Hotelgast zugestoßen ist, wurde nicht bekannt. In NRW steht die nächste Hitzewelle an. Heute sind laut Deutschem Wetterdienst bis zu 36 Grad drin. Und mit den Temperaturen geht vielerorts auch die Waldbrandgefahr nach oben. Etwa in Kleve erreicht sie die zweithöchste Warnstufe. Wer im Wald unterwegs ist, für den sind Zigaretten und offenes Feuer tabu.
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21: Im Studio André Glatzel. Der nächste deutsche Autobauer plant einen größeren Stellenabbau. Bei BMW sollen bis Ende nächsten Jahres 8.000 Jobs gestrichen werden. Ab Oktober soll knapp die Hälfte der 85.000 Angestellten in Deutschland Abfindungsangebote bekommen, heißt es aus Unternehmenskreisen. Betroffen sind Bürojobs. Die Kabinettsumbildung ist jetzt offiziell. Bundespräsident Steinmeier hat drei neue CDU-Minister ernannt. Mit Nina Wagen ist erstmals eine Frau Kanzleramtsministerin in Deutschland. Carsten Lindemann wurde zum Gesundheitsminister ernannt. Steffen Bilger übernimmt das Verkehrsministerium. Die Bundesregierung hat die umstrittenen Energiegesetze von Wirtschaftsministerin Reicher auf den Weg gebracht. Unter anderem sollen Solar- und Windkraftanlagen weniger gefördert werden. Umweltverbände werfen Reiche vor, mit den neuen Gesetzen die Energiewende auszubremsen. Manuel Neuer steht offenbar vor seiner letzten Profisaison. Es sieht stark danach aus, dass ich aufhöre, so der 40-Jährige bei einem Pressetermin. Neuer hatte seinen Vertrag beim FC Bayern zuletzt um ein Jahr verlängert und auch bei der WM als Nummer 1 im deutschen Tor gestanden.

0: Was sind eure gewonnen Olympia-Momente? Muss ich ganz kurz vielleicht erklären, ist nämlich eine neue Redewendung, die ich einführen möchte. Gewonnen Olympia sagt ihr immer, wenn etwas durch Zufall aus Versehen richtig gut geklappt hat. Vielleicht kennt ihr diesen Moment, dass ihr irgendwie, weiß ich nicht, eine Flasche habt und die passt wirklich perfekt irgendwo rein, schließt genau ab. Also das ist zum Beispiel gewonnen Olympia. Aber ihr habt mir auch schon großartige Sachen geschickt, so wenn man Sachen auffängt, die aus Versehen runterfallen. Oder Jessica?
1: Wie weit man es schon geschafft hat, alles alleine schafft und jongliert und das alles bestmöglich für einen selbst koordiniert.
0: Ja, richtig gewonnen Olympia. Wenn man so checkt, Moment mal, es gibt gar keine Erziehungsberechtigten mehr in meinem Leben, keine Erwachsenen, die meine Entscheidung treffen. Das mache ich gerade alles selbst. Aber mein Leben läuft, weil ich mich kümmere. Richtig gewonnen, Olympia. Schickt mir auch eure Sachen per WhatsApp oder Insta und da heiße ich felina_fln.
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So, meine Millennial-Girlies, und ehrlich gesagt, ich glaube, Gen Z hatte auch noch Spaß dran. Wir gehen jetzt hier mal in Formation und performen aber zu einem Song, was eine Legende, wirklich. Das zweite Konzert, auf dem ich jemals war in meinem ganzen Leben, war ein No Angels-Konzert. Und genau die mit Daylight in Your Eyes habe ich jetzt für euch bei Energy.

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1: Energy. 14 Uhr, da bricht so langsam aber sicher der Mittwochnachmittag an. Na, hör mal, sind wir doch ganz gut durchgekommen bis hierhin, oder? 10 Hits am Stück laufen, wir kommen auch weiter gut durch oder fangen jetzt damit an. Wenn es bei euch bis jetzt ein bisschen kritisch war, dann wird es ab jetzt schön. Denn gleich habe ich hier für euch neue Musik von The Bowser, jetzt Shakira und Burna Boy. Und ich bin Felina, hi.
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absolutes Hype-Land im Moment, glaube ich auch so für Europa-Reisen, ist aktuell Norwegen. Ihr hört Energy, immer die besten neuen Hits. Denn ja, auf der einen Seite hatten wir ja gerade WM und ich sag mal, wie es ist. Selbst an mir ist der Haaland-Trend nicht vorbeigegangen, ne? Dass wir jetzt irgendwie alle nur noch über ihn reden und auch, dass die Fans so gerudert haben. Das habt ihr bestimmt auch mitbekommen. Also Norwegen irgendwie super sympathisch. Und diese Musiker hier kommen auch aus Norwegen. The Bowser, unfassbar gute Musik. Magnetic, jetzt für euch bei Energy, immer die besten neuen.

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1: 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Es ist ein Sound bei TikTok, der viral geht, kommt aus den USA, jetzt in Deutsch am Start. Es war einfach ein Video, was jemand gepostet hat, legt ein Ei auf die Türklinke und besingt dabei eben den käsigen Michael.
2: Käsiger Michael. Käsiger Michael. Käsiger Michael.
1: So geht's die ganze Zeit und inzwischen gibt's davon ganz viele verschiedene Versionen. Eine Schlagerversion zum Beispiel. Techno-Version auch nicht schlecht.
3: Oh, käsiger Michael, öffne deine Tür. Käsiger Michael, öffne deine Tür.
1: Also einfach Trash. Internet einfach anders.
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19: Nach dem Anschlag auf den Berliner CSD nimmt NRW islamistische Gefährder stärker in den Blick. Laut Innenminister Reul gelten 73 von ihnen als aktionsfähig. Die Polizei prüft deshalb zusätzliche Maßnahmen. Gleichzeitig wird der Schutz der nächsten CSDs in Ahaus, Bonn und Moers verstärkt. Nordrhein-Westfalen gibt mehr Geld für wohnungslose Menschen bei großer Hitze. Das Land stellt weitere 250.000 Euro für Hilfsangebote bereit. Davon können etwa Trinkwasser, Sonnencreme, leichte Kleidung und Sonnensegel gekauft werden. Insgesamt stehen in diesem Jahr 500.000 Euro bereit.
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19: Im Studio Lisa Schwarzkopf. Die Kabinettsumbildung ist jetzt offiziell. Bundespräsident Steinmeier hat 3 neue CDU-Minister ernannt. Mit Nina Wagen ist erstmals eine Frau Kanzleramtsministerin in Deutschland. Carsten Linnemann wurde zum Gesundheitsminister ernannt. Steffen Bilger übernimmt das Verkehrsministerium. Die Krise in der deutschen Autoindustrie greift weiter um sich. Bei BMW sollen bis Ende nächsten Jahres 8.000 Jobs gestrichen werden. Ab Oktober soll knapp die Hälfte der 85.000 Angestellten in Deutschland Abfindungsangebote bekommen, heißt es aus Unternehmenskreisen. Betroffen sind Bürojobs. 11 Jahre nach dem Germanwings-Absturz verklagen 30 Angehörige der Opfer jetzt den Staat. Sie fordern Schadensersatz, weil aus ihrer Sicht nicht genug kontrolliert wurde, ob der Co-Pilot flugtauglich war. Er hatte das Flugzeug absichtlich zum Absturz gebracht. 150 Menschen starben. Die nächste Hitzewelle steht in den Startlöchern. Schon heute klettern in fast ganz Deutschland die Temperaturen auf über 30 Grad. Morgen wird's dann noch heißer. So lang und heftig wie Ende Juni wird's diesmal wohl aber nicht.
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0: krass. Ich glaube, so richtig erwachsen wird man, wenn man das erste Mal denkt, boah, früher war echt alles besser. Und falls ihr euch dabei schon mal erwischt habt, habe ich was für euch.
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0: Also so ganz pauschal kann man das ja wirklich einfach nicht sagen. Es war gar nicht alles besser früher. Ich finde zum Beispiel Strom und fließendes Wasser und die Hygienestandards und sowas, die wir jetzt mittlerweile haben, wie leicht alles verfügbar ist, das ist schon alles besser. Auch zum Beispiel, dass ich mittlerweile wählen darf als Frau. Das war ja auch nicht immer so. Aber ja, ich check schon. Manchmal denke ich mir auch so, ey, manche Mucke hat mir vielleicht in der Vergangenheit sehr, sehr gut gefallen. Zum Beispiel in den 2000ern gab es schon eine Menge Banger. Und genau die haben wir euch zusammengestellt. Also falls ihr da mal ein bisschen Gefühle habt, ab mit euch in die 2000er im Energy Stream of the Week 2000er Hits. Mit Delta Goodrem. Den Black Eyed Peas. Oder Pink. Habe ich mein ganzes Hausaufgabenhefter vollgemalt mit Pink-Songs und Bildern und dem geilen Logo von ihr. Also wirklich, da habe ich sehr, sehr viel Zeit mit verbracht. Jedenfalls genau das könnt ihr alles hören über unsere Energy-App, über energy.de oder ihr sagt eurem Smart-Speaker Alexa, spiel Energy 2000er Hits.
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Immer die besten neuen Hits hier bei Energy. Wir machen direkt weiter mit Bruno Mars. Und das finde ich richtig überraschend, weil der Typ ist ja so unendlich erfolgreich. Gerade ja auch auf der The Romantic World Tour gewesen. Und es war überall ausverkauft und überall die beste Stimmung der Welt. Und er macht so großartige Songs. Wirklich ein Mann, nur Hits. Aber er schreibt auch für andere. Unter anderem ja schon geschrieben für Flo Rida oder damals auch den einen WM-Song, Kanan, mit Waving Flag, falls ihr euch daran erinnert. Das gab's halt auch. Seine eigene Musik schlägt aber, finde ich, immer alles. On My Soul, aktuelle Single von Bruno Mars, jetzt für euch bei Energy immer die Beste.

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1: Wir haben es 15 Uhr und starten schön zusammen rein in den Energy-Nachmittag. Hallöchen, ich bin's Vivi. Gleich habe ich für euch einen neuen Track von Somber, heißt My Body Isn't Ready. Jetzt geht's weiter mit Alex Warren. Macht euch noch einen richtig schönen Arbeitstag.
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Man mag es nicht glauben, aber Energy Star Somber und ich, wir haben tatsächlich was gemeinsam. Wir waren beide so 13 Jahre alt, als uns das Gitarrespielen beigebracht wurde. Bei ihm war es von seinem Papa, bei mir von meinem Opa. Und natürlich lernt man da erstmal diese grundlegenden Akkorde, ne? Und das Coole ist aber, dass Somber darauf achtet bei seinen Songs, dass die Akkorde immer noch einfach sind, damit AnfängerInnen, die halt gerade Gitarre lernen wollen, das mit seinen Songs machen können. Finde ich richtig cool. Könnt ihr mal versuchen jetzt mit My Body Isn't Ready, hört ihr auf Energy. It's

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10: In Nordrhein-Westfalen geraten weniger Jugendliche als Tatverdächtige ins Visier der Polizei. Im vergangenen Jahr waren es gut 40.000, das waren 7,6% weniger als im Jahr davor. Am häufigsten ging es um Ladendiebstahl und Körperverletzung. Auch Sachbeschädigung und Drogendelikte gehörten zu den häufigsten Fällen. Im Fernsehen wird heute nach Hinweisen zu einem fast 30 Jahre alten Mordfall aus Essen gesucht. Bei Aktenzeichen XY geht es um eine 78-Jährige, die 1997 in ihrem Haus erschlagen wurde. Dabei hatten die unbekannten Täter Bargeld und Tagebücher mitgenommen. Die Polizei hofft jetzt auf neue Hinweise.
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10: Im Studio Lisa Schwarzkopf. Die Regierung hat sich neu aufgestellt. Bundespräsident Steinmeier hat 3 neue CDU-Minister ernannt. Carsten Linnemann übernimmt als Gesundheitsminister. Seine Vorgängerin Nina Wagen wird als erste Frau Kanzleramtsministerin und Steffen Bilger ist ab sofort Verkehrsminister. Die Bundesregierung hat die umstrittenen Energiegesetze von Wirtschaftsministerin Reiche auf den Weg gebracht. Unter anderem sollen Solar- und Windkraftanlagen weniger gefördert werden. Umweltverbände werfen Reiche vor, mit den neuen Gesetzen die Energiewende auszubremsen. In den Waldbrandgebieten im Süden Europas schauen Einsatzkräfte und Bewohner mit Sorge auf die nächste Hitzewelle. Auch vielen Touristen machen die Brände natürlich einen Strich durch die Rechnung. Wer seinen Flug nicht antreten will, obwohl er weiter angeboten wird, bleibt meist auf den Kosten sitzen. Die UEFA denkt offenbar darüber nach, europäische Teams nicht mehr an der Fußball-WM teilnehmen zu lassen. Hintergrund sind die Pläne von FIFA-Boss Infantino, Anteile an der WM an private Investoren zu verkaufen. Fußball ist keine Handelsware, heißt es von der UEFA.
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0: Vielleicht ist ja heute so ein Tag für euch, da läuft's einfach wie am Schnürchen. Und warum wir genau das sagen, das klären wir jetzt.
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0: Denn jede Woche besprechen wir eine neue Redewendung oder ein Sprichwort hier bei Bibi will's wissen. Heute geht's wie gesagt um, es läuft wie am Schnürchen. Und ich habe euch gefragt, woher es kommt.
2: Kommt das davon, dass man eine Schnur hatte oder irgendwie ein Seil oder sowas und das sozusagen der Richtwert war und dann sagt man sowas wie, es läuft wie nach Plan.
3: Vielleicht irgendwas mit einer Fabrik und Schnürchen, die in der Fabrik hergestellt werden.
4: Mein Guess wäre, es hat irgendwas mit Webstühlen oder sowas zu tun, wo ja sozusagen Schnüre gewebt wurden und wenn da halt alles lief, dann lief es wie am Schnürchen.
0: Okay, also mal wieder sehr kreativ, aber leider nicht die richtige Antwort dabei. Die Redewendung kommt aus dem 18. Jahrhundert und da waren Marionettentheater noch übelst das Ding. Also in ganz Europa gab es die und da sind halt Leute wie heute ins normale Theater zum Marionettentheater gegangen. Das war nämlich nicht nur was für Kinder, sondern auch für Erwachsene und sogar der Adel hat sich Marionettenspieler an die Höfe geholt, um unterhalten zu werden. Und wie wir alle wissen, werden Marionetten ja über Schnüre gesteuert und wenn da alles geschmeidig lief und die sich nicht verheddert haben oder so, dann lief eben alles wie am Schnürchen.
1: Aha.
0: Ey, da fällt mir ein, bei mir um die Ecke zu Hause, da gibt es einen Marionettenladen. Also wie krass, dass es sowas überhaupt noch gibt. Aber Leute, es ist low-key gruselig, wenn die ganzen Marionetten da im Fenster hängen und ich da abends vorbeilaufen muss, sag ich euch ehrlich.
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1: Gleich habe ich für euch die Backstreet Boys. Und nein, Leute, wir sind nicht kurz in der Zeit zurückgereist. Die bringen auch neue Mucke raus. Und zwar Bottle Up hört ihr hier gleich. Jetzt gibt's Olivia Dean und ich bin's Vivi. Hallöchen.
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Ey Leute, wie oft haben wir diesen Song hier eigentlich im Club mitgegrölt? Yeah! Oder auch unseren Herzschmerz mit diesem Track hier überwunden. Ja, die Backstreet Boys, ne? Die haben uns begleitet in allen möglichen Lebenslagen und das tun sie auch immer noch, denn sie bringen neue Mucke wieder raus. Freuen wir uns. Bottle Up hört ihr jetzt hier auf Energy immer die besten neuen Hits für euch.

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1: Susanne Daubner mal wieder zum Meme geworden.
2: Digga, du bist gut genug. Gute Käse.
1: Die Tagesschau-Sprecherin stellt ja immer die Top 10 der Jugendwörter vor. Und jetzt seid ihr dran. Was sagt ihr? Welches Jugendwort soll es 2026 werden? Bis zum 28. August können wir ja noch abstimmen.
3: Ich kenne nur, du bist gut genug. Und vor allem die Memes, wo dann damit Wortspiele gemacht werden. So, Arbeitszeitbetrug.
1: Ja.
4: Ich hoffe, das Jugendwort wird Digger, weil das benutze ich eigentlich viel zu oft und versuche es mir jedes Mal wieder abzugewöhnen, aber es bleibt einfach goated.
5: Macke ist schon ein Wort, was ich mit meinen Freundinnen oft verwende, weil es eine gute Bezeichnung ist für Männer, die man noch nicht so ganz einordnen kann.
1: Also ich merke schon, ihr habt eure Favoriten.
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12: Nach dem Anschlag auf den Berliner CSD nimmt NRW islamistische Gefährder stärker in den Blick. Laut Innenminister Reul gelten 73 von ihnen als aktionsfähig. Die Polizei prüft deshalb zusätzliche Maßnahmen. Gleichzeitig wird der Schutz der nächsten CSDs in Ahaus, Bonn und Moers verstärkt. In Solingen ist ein Mann offenbar durch Schüsse verletzt worden. Anwohner im Stadtteil Ohlichs riefen heute Morgen die Polizei. Die Beamten fanden Einschusslöcher an einer Hausfassade. Die Hintergründe sind noch völlig unklar. Der Täter ist auf der Flucht. Eine Gefahr für die Bevölkerung bestehe aber nicht.
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12: Im Studio Lisa Schwarzkopf. Die Kabinettsumbildung ist jetzt offiziell. Bundespräsident Steinmeier hat 3 neue CDU-Minister ernannt. Mit Nina Wagen ist erstmals eine Frau Kanzleramtsministerin in Deutschland. Carsten Linnemann wurde zum Gesundheitsminister ernannt. Steffen Bilger übernimmt das Verkehrsministerium. Jetzt Ex-Kanzleramtschef Thorsten Frey hat unterdessen auch seine neue Position eingenommen. Er wurde mit 92% zum Chef der Unionsfraktion im Bundestag gewählt. Er folgt damit auf Jens Spahn, der mit seiner Vaterschaft per Leihmutter die Personalrochade losgetreten hatte. Dass die deutsche Autobranche gerade in einer Krise steckt, ist längst kein Geheimnis mehr. Jetzt baut der nächste Konzern Stellen ab. BMW will weltweit 8.000 Bürojobs streichen, heißt es aus Unternehmenskreisen. Zehntausende Angestellte in Deutschland sollen demnächst Abfindungsangebote bekommen. 85.000 Fans, jede Menge Heavy Metal und dieses Mal kaum Matsch. Heute ist wieder das weltberühmte Wacken Open Air gestartet. Eröffnet wurde das Festival traditionell von der Feuerwehrkapelle des kleinen Ortes in Schleswig-Holstein. Es findet dieses Jahr zum 35. Mal statt.
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0: Energy ist an bei euch mit mir Vivi und jetzt wird's kurz magisch auf dem Mittwochnachmittag, denn es gibt eine neue Folge unseres Podcasts Magical Detectives zusammen mit meiner Kollegin Felina und dieses Mal geht es um Tarotkarten. Wir zeigen euch, wie man Tarotkarten legen kann und wir tauchen auch in die Geschichte ein, wie man eigentlich darauf gekommen ist, dass dieses eigentlich mal gewesene Kartenspiel magisch sein soll.
1: Das hat sich basically ein Typ ausgedacht, mit einem sehr französischen Namen. Ich hoffe, ich spreche ihn richtig aus. Antoine Kurt, also das französische Kurt einfach, ja, wird aber ganz anders geschrieben. De Gébillon. Kurt de Gébillon. Okay. Sein erster Name ist Antoine. Ich mache einfach weiter mit Antoine.
2: Das soll Antoine der Geile, ja. Nennen wir ihn einfach.
1: Okay. Antoine der Geile war Gelehrter und hat 1781 in seinem Buch behauptet, dass Tarot aus dem alten Ägypten stammt und irgendwelches verborgenes Wissen irgendwelcher Priester beinhaltet. Und diese Theorie, die er sich einfach wirklich ersponnen hat, wurde verbreitet.
0: Die ganze Folge hört ihr wie immer überall, wo es Podcasts gibt. Aber es lohnt sich sehr, sie auch sich anzuschauen, weil Felina zeigt euch die Karten und die Legungen und so. Das seht ihr alles auf YouTube, auf unserem Kanal Energy Hit Music Only.
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1: Und da ist er doch auch schon, der Feierabend. 17 Uhr haben wir es, ihr hört Energy. Und ich würde sagen, es wird Zeit für ein bisschen gute Laune-Mucke hier für euren Weg nach Hause. Ray Dalton hört ihr gleich mit Got That High. Jetzt geht's weiter mit Jussi und Turn the Lights Off.
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Wir spielen eine kurze Runde What's in my bag, beziehungsweise What's in my Koffer. Energy Star Ray Dalton hat nämlich erzählt, wenn der auf Tour ist, dann hat er einen Koffer dabei, wo unter anderem auch Erinnerungsstücke von seinem Zuhause drin sind. Richtig süß. Und Tennisschläger. Die dürfen auch immer nicht fehlen, weil er begeisterter Tennisspieler ist, hobbymäßig. Jetzt hört ihn hier mit seinem neuesten Track Got That High. Immer die besten neuen Hits auf Energy.

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1: Auf einmal sprechen alle über den käsigen Michael. Es ist ein Sound bei TikTok, der viral geht, kommt aus den USA, jetzt in Deutsch am Start. Es war einfach ein Video, was jemand gepostet hat, legt ein Ei auf die Türklinke und besingt dabei eben den käsigen Michael.
2: Käsiger Michael. Käsiger Michael.
3: Käsiger Michael.
1: So geht's die ganze Zeit und inzwischen gibt's davon ganz viele verschiedene Versionen. Eine Schlagerversion zum Beispiel. Die Techno-Version auch nicht schlecht.
4: Oh, käsiger Michael, öffne deine Tür. Käsiger Michael, öffne deine Tür.
1: Also einfach Trash. Internet einfach anders.
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20: Der Energiekonzern RWE baut einen neuen Batteriespeicher auf dem Gelände des Tagebaus Hambach. Die Anlage entsteht auf Höhe der Gemeinde Niederzier im Kreis Düren und soll Schwankungen im Stromnetz ausgleichen. Die ersten Batteriecontainer wurden bereits angeliefert. 2027 soll der Speicher dann in Betrieb gehen. In Nordrhein-Westfalen geraten weniger Jugendliche als Tatverdächtige ins Visier der Polizei. Im vergangenen Jahr waren es gut 40.000, das waren 7,6% weniger als im Jahr davor. Am häufigsten ging es um Ladendiebstahl und Körperverletzung. Auch Sachbeschädigung und Drogendelikte gehörten zu den häufigsten Fällen.
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20: Im Studio Lisa Schwarzkopf. Die Regierung hat sich neu aufgestellt. Bundespräsident Steinmeier hat 3 neue CDU-Minister ernannt. Carsten Linnemann übernimmt als Gesundheitsminister. Seine Vorgängerin Nina Wagen wird als erste Frau Kanzleramtsministerin und Steffen Bilger ist ab sofort Verkehrsminister. Die Bundesregierung hat die umstrittenen Energiegesetze von Wirtschaftsministerin Reiche auf den Weg gebracht. Unter anderem sollen Solar- und Windkraftanlagen weniger gefördert werden. Umweltverbände werfen Reiche vor, mit den neuen Gesetzen die Energiewende auszubremsen. Antisemitische Vorfälle haben in Deutschland in den letzten Jahren besonders stark zugenommen. Das berichtet die Internationale Taskforce gegen Antisemitismus. Demnach haben sich die Fälle seit dem Wiederaufflammen des Nahostkonflikts mehr als verdreifacht. Weltweit fiel der Anstieg etwas kleiner aus. Manuel Neuer steht offenbar vor seiner letzten Profisaison. Es sieht stark danach aus, dass ich aufhöre, so der 40-Jährige bei einem Pressetermin. Neuer hatte seinen Vertrag beim FC Bayern zuletzt um ein Jahr verlängert und auch bei der WM als Nummer 1 im deutschen Tor gestanden.
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0: hört Energy im Jahr 2026 mit mir Vivi und wie die 2000er geklungen haben, das klären wir jetzt zusammen mit meinem Kollegen Armani und Hallo. Unserem hauseigenen Quizmaster, kann man mittlerweile schon sagen. Du hast mir jetzt drei Sounds aus den 2000er Jahren mitgebracht und Ich muss raten, was das ist. Ich habe keine Vorstellung, was du da vorbereitet hast. Wir legen einfach mal los.
1: Wenn du es hörst, wirst du es wissen.
0: Okay.
1: Was haben wir denn da?
0: Ist auf jeden Fall so ein Computergeräusch. Ich weiß nur nicht mehr, war das runterfahren oder hochfahren?
1: Ja,
0: oder so?
1: Genau. Weißt du, welches Betriebssystem? Also,
0: Microsoft.
1: Ja, genau. Windows XP.
0: Ja, ja.
1: Wir haben es gehasst, wir haben es geliebt.
0: Perfekt. Okay. Nächstes. What the hell?
1: Das ist ein bisschen schwieriger. Ich kann den Tipp geben, es ist ein Videospiel.
0: Videospiel? Mhm. Ich kenne nur, also ich habe viel Mohun gespielt, aber da kam
1: nee, Mohun ist es nicht ganz. Das sind die Sims.
0: Sims.
1: Das ist die Sims-Sprache.
0: Ah, natürlich. Okay. Ja, checke.
1: Genau.
0: Ja. Ich habe mich immer gefragt, wer sich ein Jamba-Spar-Abo geholt hat. Das ist dieser komische Frosch da draus,
1: ganz
0: oder?
1: Genau, der meistverkaufte Klingelton aller Zeiten.
0: Das glaube ich nicht, das ist verrückt.
1: 2006 ein Handy geklingelt hat, hat sich so angehört.
0: Fantastisch. Es gab ja auch Leute, die hatten richtige Songs als Klingeltöne.
1: Ja,
0: die fand ich immer cool, das waren immer die coolen Leute damals. 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
1: Gleich habe ich einen Newcomer für euch, dessen Namen ihr euch auf jeden Fall mal merken solltet. Ich glaube, der wird nochmal ganz, ganz groß hier. Jack Dean. Hört ihr gleich mit seiner neuesten Single Mercy. Jetzt geht's weiter mit Kygo und ich bin's, Vivi. Schönen Mittwoch euch.

Es geht weiter hier für euch auf Energy mit Newcomer Jack Dean, der ja gerade noch am Anfang seiner Karriere steht, aber natürlich große Ambitionen hat. Zum Beispiel hat er gesagt, mit wem er gerne mal zusammenarbeiten möchte. Und zwar mit Labyrinth. Also der auch diese ganzen Songs in der ersten und zweiten Staffel für Euphoria geschrieben hat. Auf jeden Fall wäre es eine richtig gute Kombo. Jack Dean hörte jetzt mit seinem neuesten Track Mercy hier auf Energy immer die besten neuen Hits. Wicked.

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7: An diesem heißen Mittwochfeierabend, du kannst jetzt hier mal 100 Euro gewinnen, netto und steuerfrei. 100 Euro gehen hier raus, wenn du weißt, was hier rauskommt.
8: Was ist schwerer, 1 Kilogramm Federn oder 1 Kilogramm Gold?
7: Die Frage ist also, was ist schwerer, 1 Kilogramm Federn oder 1 Kilogramm Gold? Wer das weiß, der schnappt sich jetzt an diesem letzten Mittwoch im Juli 100 Euro und das unter der 0137 90 30 200. Das ist die Gewinnernummer. 0137 90 30 200. 50 Cent aus allen deutschen Netzen. Vorher noch ein paar Regeln. Mitmachen bitte ab 18. An Minderjährige werden keine Gewinne ausgezahlt. Jeder Anruf kostet 50 Cent aus allen deutschen Netzen. Bitte darauf achten, dass nicht jeder Anruf, der Kosten produziert, auch automatisch ins Studio gelangt. Gewinnchancen im Leitungsspiel 1 zu 200.000. Parallel dazu kann die Redaktion jederzeit ausgewählte Anrufer per Zufallsprinzip direkt ins Studio durchstellen. Die Teilnahmebedingungen sind auf cashquiz.de zu finden. Dort sind dann später auch alle Lösungen und Gewinner notiert. Und ein Spiel dauert maximal bis Sendungsende. Was ist denn schwerer, 1 Kilogramm Federn oder 1 Kilogramm Gold? 100 Euro gibt's zu gewinnen für einen perfekten Start in den neuen Monat August. 0137 90 30 200 ist die Gewinnernummer. 0137 90 30 200. 50 Cent aus allen deutschen Netzen mit Leitung 3 bist du bei uns live in der Show. Und hier in der Show ist auch der Carsten. Ich grüße dich.
9: Hallo, einen schönen Feierabend wünsche ich. Und falls ihr nicht genau wisst, was da rauskommt, ihr könntet unseren Spielechef fragen, weil der hat schon ordentlich Federn gelassen.
7: nicht schlecht, sehr wahnsinnig gut. Ich guck mal auf seine Reaktion, weil das ist immer, okay, er guckt ähnlich erschüttert, wie ich es mir dachte. 0137 90 30 250 Set aus allen deutschen Netzen. Mit Leitung 3 bist du live hier bei uns in der Show, kannst 100 Euro gewinnen. Was ist schwerer, 1 Kilo Federn oder 1 Kilogramm Gold? Mit Leitung 3 bist du dann live hier in der Show, kannst das Geld gewinnen. Durchgestellt mit dem Chance-Button, wer ist da? Hallo?
10: Ja. Oh. Hallo?
7: Auf. Hallo? Ja, tut mir leid, hat aufgelegt. So funktioniert das leider nicht. 0137 90

0: hast gewonnen, Otto. 100 Euro für dich. Was sagst du dazu?
1: Ja, viel Monat am Ende des Geldes, das kommt gut an.
2: Oh, das ist sehr gut.
0: Richtig mal. Sag das auch mal meinem Spielechef, ne? Also ja, 100 Euro hast du gewonnen. Herzlichen Glückwunsch. Bleib mal am Telefon. Und dann machen wir direkt weiter mit den nächsten 100 Euro. Was kommt denn hier raus?
3: 7 Heuhaufen und 11 Heuhaufen werden zusammengetragen. Wie viele Heuhaufen ergibt das?
0: So, 7 Heuhaufen und 11 Heuhaufen werden zusammengetragen. Wie viele Heuhaufen ergibt denn das? Wer das weiß, gewinnt unter der 0137 90 30 200 0137 90 30 200 50 Cent aus allen deutschen Netzen. Ihr schnappt dir an diesem heißen Mittwochfeierabend gerne 100 Euro und Otto hat's gesagt, das Geld geht heute noch raus. Du hast es heute noch auf deinem Konto, also bevor dann am Samstag, 1. August oder vielmehr am Montag alles vom Konto wieder runtergeht, hast du die 100 Euro auch schon pünktlich auf deinem Konto. Otto kann sich freuen, ne?
2: Absolut. Otto finde ich gut.
0: So, oh Gott, auch wirklich, Carsten.
2: Ach nee, ach komm, wirklich, ach nee.
0: Das Kind der 90er ist hier mal Schere. Wieder zu 0137 90 30 250 Cent aus allen deutschen Netzen. Da wird schon wieder so ein schwieriger Moment mit dem Carsten. Ilona meinte in der vorherigen Sendung schon mal das.
4: Aber was kommt denn nun raus?
5: Na, ich denke 18. 7 und 11 Heuhaufen ergeben doch 18.
0: Oh, das ist nicht gute Käse. Das ist nun wirklich nicht gute Käse. Tut mir leid, Ilona, 18 stimmt nicht, Carsten.
2: Quasi lost, muss man sagen.
0: Ja, komm
2: jetzt mal bei all dem Quatsch. Bei all dem Quatsch. Wirklich, pass auf, hört nochmal genau auf die Frage, stellt's euch bildlich vor, dann klappt's und wir machen jetzt 200 Euro.
0: So, doppelter Gewinn, 0137, 90, 30, 200, 50 Cent aus allen deutschen Netzen. Wer sich fragt, was quatschen die da gerade? Uns hat Susanne Daubner erklärt, was die Jugendwörter des Jahres so sind.
2: Absolut.
0: Von daher, wir kommen da ja auch nicht mehr mit. Hier ist nochmal die Frage.
3: 7 Heuhaufen und 11 Heuhaufen werden zusammengetragen. Wie viele Heuhaufen ergibt das?
0: Also wenn man 7 und 11 Heuhaufen zusammenträgt, wie viele Heuhaufen ergibt denn das? Doppelter Gewinn jetzt unter der 0137, 90, 30, 200, 50 Cent aus allen deutschen Netzen. Auch über die 200 Euro kann man sich heute noch freuen?
2: Absolut. Ja, also jeder Gewinn, der hier heute Abend gemacht wird, ist auch heute Abend schon auf dem Konto. Per Echtzeitüberweisung geht alles raus.
0: Aber es sind nicht 18 Heuhaufen, wie das nee. Ilona meinte. Ne? Wenn ich 7 und 11 Heuhaufen zusammentrage, wie viele Heuhaufen ergibt denn das? Silvia, die meinte in der vorhergehenden Sendung das hier. Was kommt raus bei diesen Heuhaufen?
6: Also wenn man 7 und 11 Heuhaufen zusammenträgt, dann müssen das 11 sein. Also die höhere Zahl.
2: Die höhere Zahl.
0: Da bin ich raus.
2: Nee, da bin ich auch raus. Das tut mir leid.
0: Silvi, ist nicht richtig, nee. Also weißt du, mit den 35 Grad jetzt gerade da draußen ist es anscheinend jetzt mit der Frage echt ein Problem. Bitte ganz kurz, irgendjemand, das es auflösen kann. Was machen wir, Carsten?
2: Also pass auf, ich lege jetzt wirklich nochmal einen 100er rein ins Spiel, machen wir 300 Euro. Also wirklich ganz kurz mal zuhören, alles stehen und liegen lassen, es sei denn, ihr fahrt Auto. Genau hinhören ist hier das Stichwort.
0: Es geht jetzt um 300 Euro und wir würden gerne das Feierabendgeld verteilen. 0137 90 30 200 0137 90 30 200 50 Cent aus allen deutschen Netzen. Hier ist nochmal die Frage, was kommt denn nur raus bitte?
3: 7 Heuhaufen und 11 Heuhaufen werden zusammengetragen. Wie viele Heuhaufen ergibt das?
0: Ja, können wir so eine Frage echt an so einem heißen Mittwochfeierabend nicht nochmal spielen? Das ist anscheinend echt ein Problem.
2: 7 Wahrscheinlich.
0: Und 11 Heuhaufen werden zusammengetragen, das ergibt dann in Summe, Janina, die meinte in einer anderen Sendung das hier.
7: Also, was kommt raus?
8: Na, 11 und 18 waren es ja nicht. Mhm. Also bleiben ja nur noch 7.
0: 7 bleiben nur noch übrig. Also 7 Heuhaufen ist deine Lösung.
8: Genau.
0: Aha. Janina, ich glaube, da musst du dir die Frage echt nochmal anhören, weil das stimmt ja leider auch nicht. Es sind nicht 7 Heuhaufen. So, irgendwer, der noch keinen Sonnenstich bekommen hat, bitte.
2: Es ist doch wirklich, es ist ja auch kein Ausschlussverfahren, wirklich. Einfach zuhören, kurz durchatmen, zuhören, bildlich vorstellen. Pass auf, jetzt folgendes, richtig Motivationskohle. Mhm. Ich lege jetzt 200 Euro nochmals obendrauf, heißt 500 Euro. Aber bitte, die richtige Antwort muss her.
0: Und bitte wähle jetzt wirklich parallel mit mir diese Nummer, um diese Frage endlich aufzulösen. Da wollten wir jetzt hier nicht ein paar Minuten mit rummachen. 0137 90 30 200 0137 90 30 200 50 Cent aus allen deutschen Netzen. Du kommst mit Leitung 3 live zu uns in die Show. Das ist die Frage für so viel Geld mittlerweile.
3: 7 Heuhaufen und 11 Heuhaufen werden zusammengetragen. Wie viele Heuhaufen ergibt das?
0: So, es geht um

0: viel Geld gerade nochmal?
1: Also 500 habe ich gerade eben gesagt. Da noch keiner da ist, leg ich nochmal einen 100er drauf. 600 Euro.
0: Yes.
1: Und bevor du fragst, ja, auch dieses Geld, auch diese 600 Euro sind heute Abend auf dem Konto.
0: 600 Euro jetzt unter der 0137 90 30 200. Was kommt denn nun raus mit den Heuhaufen? Bitte 0137 90 30 200. 50 Cent aus allen deutschen Netzen. Die nächste Antwort muss sitzen. Sebastian meinte in der vorhergehenden Sendung das hier. Sebastian, wir brauchen dringend eine richtige Lösung. Was kommt denn nun raus?
2: Vier?
0: Vier Heuhaufen meinst du?
2: 11-7.
0: 11-7? Das verstehe ich überhaupt nicht. Nee, das ist leider nicht richtig, Sebastian. Es tut mir leid. Also, gibt es künftig Musikquiz bei solchen Sommerabenden, aber ganz ehrlich, machen wir nicht mehr.
3: Machen wir echt nicht mehr.
1: Nee, also mit Zahlen und so, das hat wohl keinen Sinn. Ja, wahrscheinlich hat er so zusammengetragen, hat er gedacht, wahrscheinlich müsste er das dann abziehen. Das ist Quatsch. Nein, es ist doch viel, viel, viel, viel, viel einfacher. So, 750 Euro. 750 Euro heute aufs Konto. Aber jetzt bitte die richtige Antwort, Leute.
0: So, noch mehr Geld und bitte jetzt auflösen, zu uns kommen und sagen, wie viele Heuhaufen denn rauskommen. 0137 90 30 200. 0137 90 30 200. 50 Cent aus allen deutschen Netzen. Vier falsche Antworten jetzt bei der Frage. Und ich denk's mir nicht aus.
4: 7 Heuhaufen und 11 Heuhaufen werden zusammengetragen. Wie viele Heuhaufen ergibt das?
0: 750 Euro. Mit Leitung 3 bist du live 4. Carsten und ich sind live 4. 18.39 Uhr. Es ist immer noch keiner da.
1: Ja, wir sind live 4. Ihr seid noch nicht hier. Es ist noch keiner da. Darum jetzt wirklich Folgendes. Ich habe eine Idee. Es ist 29. Juli jetzt angesagt. Das heißt, demnächst wird alles vom Konto wieder runtergebucht. Abbuchungen incoming. Heißt, ich lege noch was drauf. 1.000 Euro für euch. Ist kein Quatsch, geht heute raus. Ist heute Abend auf eurem Konto. 1.000 Euro, aber wir brauchen jetzt die richtige Antwort.
0: Wenn ich 7 und 11 Heuhaufen zusammentrage, ergibt das? Hat jemand eine Lösung, bitte? Schnapp dir das Sommergeld von 1.000 Euro. Es soll und es wird rausgehen unter der 0137 90 30 200. Noch keiner da. Aktuell immer noch keiner da. 0137 90 30 200. 50 Cent aus allen deutschen Netzen und immer noch keiner da. 1.000 Euro. Und die Antwort lautet nicht 18 Heuhaufen. Ilona, die hat die 11 und die 7 zusammen addiert. Es kommen da nicht 18 Heuhaufen raus. 1.000 Euro in der Cash-Quiz. Sommer, Mittwoch, Feierabendausgabe und es ist immer noch keiner da. Das Wetter spielt heute total gegen uns, glaube ich.
1: Absolut. Und dann noch so eine Frage. Keine Ahnung. Also Folgendes. Ich verdoppele jetzt eure Gewinnchance, damit es jetzt hier rappelt. Wir wollen diese Frage loswerden. Ja. Ich gebe euch die 6 noch mit dazu. Also Leitung 3 bleibt bestehen. Leitung 6 kommt mit dazu. Ab sofort. Zwei Leitungen, zwei Gewinnleitungen. Oh. Das ist die doppelte Gewinnchance. Jetzt auf 1.000 Euro.
0: So, liebe Freunde, für 1.000 Euro, es sind jetzt zwei Studioleitungen offen. Wir haben jetzt gerade eine zweite Leitung ins Studio geöffnet. Die ist offen, die steht dir zur Verfügung für 1.000 Euro. Aber bitte, wähl diese Nummer, komm jetzt zu uns, löst diese blöde Frage auf und werd heute Abend glücklich über 1.000 Euro. 0137 90 30 200. Und jetzt kann es bitte jede Sekunde klingeln, dass wir hier weiter mit Musik machen können. 0137 90 30 200. 50 Cent aus allen deutschen Netzen. Ein letztes Mal hören wir rein in die Frage, was kommt raus?
4: 7 Heuhaufen und 11 Heuhaufen werden zusammengetragen. Wie viele Heuhaufen ergibt das?
0: So, 18 meinte Ilona, das war falsch. Silvia kam auf 11 und Janina auf 7. Bitte, irgendwer muss da den Durchblick haben bei dieser Frage, auch wenn das bei 35 Grad in der Spitze heute vielleicht ein bisschen schwieriger ist. Carsten, ist jetzt jemand da bei der doppelten Gewinnchance?
1: Noch keiner da und darum verdoppele ich eure Gewinnchance nochmals. Achtung, anschnallen. Jetzt wird's auch hier richtig heiß, denn jetzt kommen noch zwei Leitungen mit dazu. Heißt nochmal die 9 und die 11 dazugegeben. Bedeutet nicht mehr die zweifache, sondern die vierfache Gewinnchance ab jetzt.
0: So, noch besser, noch besser. Noch fulminanter, es sind jetzt vier Studioleitungen geöffnet, vier Leitungen stehen auf grün, vier Leitungen führen dich direkt zu 1.000 Euro. Es ist die 0137 90 30 200. Irgendwer, der gerade nicht im Freibad ist, irgendwer, der gerade nicht an der Pommesbude ist, 0137 90 30 200. 30, 200, 50 Cent aus allen deutschen Netzen. Okay, Regie wird auch schon ungeduldig. Wir hören das letzte Mal rein in die Frage, was kommt hier raus? Einer muss es wissen. Einer bitte.
4: 7 Heuhaufen und 11 Heuhaufen werden zusammengetragen. Wie viele Heuhaufen ergibt das?
0: So, Carsten, es muss jetzt klingeln. Die Sendung ist gleich vorbei, Mann.
1: Komm, dann gebe ich noch eine Leitung mit dazu. Gebe ich noch die 15 mit rein. Es muss doch jetzt bitte klappen. Radio Deutschland, SOS, jetzt bitte. Wer hat's raus? Fünffache Gewinnchance, weil die 15 ist jetzt auch noch mit dabei.
0: 5 Studioleitungen sind geöffnet. Es ist gleich 18.45 Uhr. Die Sendung ist gleich zu Ende. Die 1.000 Euro werden rausgehen. Und es ist nicht die Frage, ob es hier überhaupt einen Gewinner geben wird. Es wird einen Gewinner geben. Die Frage ist, wer wird gewinnen und wann wirst du gewinnen? Bitte jetzt. Unter der 0137 90 30 200 0137 90 30 200 50 Cent aus allen deutschen Netzen, 1.000 Euro. Heute Abend noch auf dem Konto, also auch bei dieser gigantischen Gewinnsumme ändert sich daran nichts, ne?
1: Da ändert sich gar nichts dran, per Echtzeitüberweisung geht's raus. Jetzt müsst ihr euch mal vorstellen, ihr holt euch jetzt die Kohle, ihr gewinnt jetzt hier und dann habt ihr in 2 Stunden das Geld auf dem Konto. 1.000 Euro.
0: So wird's sein, 0137 90 30 200. Liebe Regie, bitte lasst uns noch auf Sendung. Bitte klemmt uns jetzt nicht ab. Wir brauchen noch einen Gewinner. In den letzten Sekunden dieser Sendung. Irgendwer, der weiß, wie viele Heuhaufen da rauskommen. 0137 90 30 200. 50 Cent aus allen deutschen Netzen. Irgendwer, der bitte uns sagen kann, was hier rauskommt. Julius, nein, bitte, bitte nehmt uns nicht vom Sender. Wir brauchen die Lösung. Carsten.
1: Ja, aus der Regie kriegen wir hier vom Julius schon wieder komische Zeichen. Nein, wir gehen nicht ohne Gewinner oder Gewinnerin. Ich gebe 3 Leitungen dazu, die 18, 19 und 20. 8-fache Gewinnchance jetzt.
0: 8 Leitungen sind jetzt geöffnet. Wenn ich 7 und 11 Heuhaufen zusammentrage, wie viele Heuhaufen ergibt das? 0137 90 30 200. Und Julius sagt, er macht jetzt wirklich kurzen Prozess. Die letzten 120 Sekunden brechen jetzt gleich an. Wir brauchen bitte die Lösung. 1.000 Euro müssen rausgehen unter der 0137 90 30 200 0137 90 30 200 50 Cent aus allen deutschen Netzen. Wir haben keine Zeit mehr. Es wird jemand 1.000 Euro gewinnen. Aber ist irgendwer gerade nicht im Freibad, liegt nicht in der Sonne, hört diesen Sender und weiß, was bei dieser Frage rauskommt? Bitte.
4: 7 Heuhaufen und 11 Heuhaufen werden zusammengetragen. Wie viele Heuhaufen ergibt das?
0: Keine 120 Sekunden mehr, Carsten, das war's.
1: Unfassbar, es wird garantiert klingeln. Das Geld geht garantiert raus. Heute ist der 29.07. nochmal langsam. Und deshalb gebe ich euch die 29 und die 7 noch mit dazu. Jetzt machen wir die 10-fache Gewinnchance für die letzten 90 Sekunden. Los geht's!
0: Es sind jetzt 10 Studioleitungen geöffnet. Triff eine dieser 10 Leitungen, komm bitte direkt zu uns und gewinne 1.000 Euro jetzt am Ende der Sendung mit der besten Gewinnchance. 1.000 Euro Sommergeld unter der 0137 90 30 200. Und jetzt brauchen wir dich bitte in den letzten 90 Sekunden. 0137 90 30 200. 50 Cent aus allen deutschen Netzen. 1.000 Euro netto und steuerfrei. Und nochmal zum Ende sei gesagt, sag bitte nicht 18 Heuhaufen. Das ist nicht richtig. Es wird auch nicht richtiger. 1.000 Euro, letzten 60 Sekunden. Das kann ja was werden hier.
1: Absolut. Wir brauchen jetzt ein Klingeln. Es wird garantiert klingeln. Bitte habt die richtige Antwort parat, damit wir das Geld sofort auf den Weg bringen können.
0: Unter der 0137 90 30 200. Und ich sage jetzt das letzte Mal die Gewinnernummer für 1.000 Euro. Es muss jemand haben an diesem heißen Mittwoch. 0137 90 30 200. 50 Cent aus allen deutschen Netzen. Was ist denn, wenn ich 7 und 11 Heuhaufen zusammentrage? Wie viele Heuhaufen ergibt denn das? Silvia kam da auf 11, wie auch immer. Ilona auf 18, 1.000 Euro netto und steuerfrei. 10 Leitungen weiterhin offen, oder?
1: Absolut. 10 Leitungen führen zum Gewinn.
0: 0137 90 30 200. 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
1: Energy Star Milo und DJ Licious halten uns jung hier auf dem Mittwoch, nämlich mit ihrem neuesten Track Forever Young. Jetzt geht's erstmal weiter mit Teddy Swims und ich bin's, Vivi. Macht euch einen richtig schönen Feierabend.
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Energy Star Milo wollte eigentlich mal ursprünglich Filmregisseur werden, hat sogar ein Jahr Film studiert. Dann ist es aber doch irgendwie die Musik geworden. Aber das Gute ist ja, der kann ja sein Filmtalent immer noch ausleben, zum Beispiel halt in seinen Musikvideos. Macht er auch super gerne. Jetzt hört ihr hier seinen neuesten Track Forever Young. Immer die besten neuen Hits auf Energy.

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9: Ladendiebstahl steht bei jugendlichen Straftaten in NRW an erster Stelle. Danach folgen einfache und schwere Körperverletzungen, zeigt eine Antwort auf eine SPD-Anfrage ans NRW-Justizministerium. Insgesamt gab es weniger kriminelle Jugendliche. Die Polizei zählte zuletzt gut 40.000 Tatverdächtige, 7,6% weniger als im Vorjahr. Der Energiekonzern RWE baut einen neuen Batteriespeicher auf dem Gelände des Tagebaus Hambach. Die Anlage entsteht auf Höhe der Gemeinde Niederzier im Kreis Düren und soll Schwankungen im Stromnetz ausgleichen. Die ersten Batteriecontainer wurden bereits angeliefert. 2027 soll der Speicher dann in Betrieb gehen.
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9: Im Studio Lisa Schwarzkopf. Die Regierung hat sich neu aufgestellt. Bundespräsident Steinmeier hat 3 neue CDU-Minister ernannt. Carsten Linnemann übernimmt als Gesundheitsminister. Seine Vorgängerin Nina Wagen wird als erste Frau Kanzleramtsministerin und Steffen Bilger ist ab sofort Verkehrsminister. Jetzt Ex-Kanzleramtschef Thorsten Frey hat unterdessen auch seine neue Position eingenommen. Er wurde mit 92% zum Chef der Unionsfraktion im Bundestag gewählt. Er folgt damit auf Jens Spahn, der mit seiner Vaterschaft per Leihmutter die Personalrochade losgetreten hatte. 11 Jahre nach dem Germanwings-Absturz verklagen 30 Angehörige der Opfer jetzt den Staat. Sie fordern Schadensersatz, weil aus ihrer Sicht nicht genug kontrolliert wurde, ob der Co-Pilot flugtauglich war. Er hatte das Flugzeug absichtlich zum Absturz gebracht. 150 Menschen starben. Die Tour de France könnte in 3 Jahren in Deutschland starten. Die deutsche Bewerbung für den Grand Départ 2029, also den Auftakt der Tour, ist raus. Starten soll die Route in Berlin und dann durch Mitteldeutschland führen. Anlass ist das 40-jährige Jubiläum des Mauerfalls.
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0: Vielleicht ist ja heute so ein Tag für euch, da läuft's einfach wie am Schnürchen. Und warum wir genau das sagen, das klären wir jetzt.
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0: Denn jede Woche besprechen wir eine neue Redewendung oder ein Sprichwort hier bei Vivi will's wissen. Heute geht's wie gesagt um, es läuft wie am Schnürchen. Und ich habe euch gefragt, woher es kommt.
2: Kommt das davon, dass man eine Schnur hatte oder irgendwie ein Seil oder sowas und das sozusagen der Richtwert war und dann sagt man sowas wie, es läuft wie nach Plan.
3: Vielleicht irgendwas mit einer Fabrik und Schnürchen, die in der Fabrik hergestellt werden.
4: Mein Guess wäre, es hat irgendwas mit Webstühlen oder sowas zu tun, wo ja sozusagen Schnüre gewebt wurden und wenn da halt alles lief, dann lief es wie am Schnürchen.
0: Okay, also mal wieder sehr kreativ, aber leider nicht die richtige Antwort dabei. Die Redewendung kommt aus dem 18. Jahrhundert und da waren Marionettentheater noch übelst das Ding. Also in ganz Europa gab es die. Und da sind halt Leute wie heute ins normale Theater zum Marionettentheater gegangen. Das war nämlich nicht nur was für Kinder, sondern auch für Erwachsene. Und sogar der Adel hat sich Marionettenspieler an die Höfe geholt, um unterhalten zu werden. Und wie wir alle wissen, werden Marionetten ja über Schnüre gesteuert. Und wenn da alles geschmeidig lief und die sich nicht verheddert haben oder so, dann lief eben alles wie am Schnürchen.
5: Aha!
0: Ey, da fällt mir ein, bei mir um die Ecke zu Hause, da gibt's einen Marionettenladen. Also wie krass, dass es sowas überhaupt noch gibt. Aber Leute, es ist low-key gruselig, wenn die ganzen Marionetten da im Fenster hängen und ich da abends vorbeilaufen muss, sag ich euch ehrlich.
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1: Um 20 Uhr an diesem Mittwoch. Freue mich sehr, dass ihr mit dabei seid. Und gleich schauen wir auf die wirklich besondere Karriere von Alex Warren, die mit schlechten Vorzeichen losging, aber sich jetzt so wunderbar gewendet hat. Das alles gleich, vor jetzt noch One Republic mit immer den besten neuen Hits.

0: Mittwochabend ist es hier bei Energy. Schön, dass ihr mit dabei seid. Ich bin Julian. Alex Warren ist erst 25 Jahre alt und hat dennoch schon so unglaublich viel erlebt. Keine guten Vorzeichen gehabt. Sein Vater ist früher an Krebs verstorben. Es hat die Mutter so mitgenommen, dass sie in den Alkoholismus abgerutscht ist. Es wurde eine toxische Beziehung zwischen ihr und Alex Warren, die darin gipfelte, dass sie ihn rausgeworfen hat. Er war kurzzeitig obdachlos. Auch die Mutter ist früh dann verstorben an Leberversagen. Und all das, ne, dieser große Schmerz, auch dass er sich mit seinen Geschwistern dann nicht mehr verstanden hat, das hat er genutzt und umgewandelt in große, große Kunst, so wie es die allergrößten Künstlerinnen und Künstler eben machen, die sich nicht eben hingeben, sondern die Stärke daraus ziehen. Und das ging los vor 2 Jahren oder vor 1,5 Jahren eigentlich erst mit Ordinary, ein Welthit. Und seitdem ist Alex Warren auch ein Weltstar, ist gerade in Japan, spielt da seine Welttour, macht da gerade Stopp, kommt dann aber natürlich auch nach Europa, auch nach Deutschland. Alex Warren, ein Künstler, dem man alles gönnt, weil er eben auch diesen unglaublichen Weg beschritten hat. Deshalb freue ich mich umso mehr, dass es jetzt auch musikalisch bei ihm weitergeht mit Fever Dream. Hören wir jetzt immer die besten neuen Hits.
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The Bowser hören wir jetzt hier bei Energy. Drei Jungs aus Norwegen, die einen großartigen Sommer hatten, lag natürlich daran, dass die norwegische Nationalmannschaft ein Sommermärchen für ihr Land geschrieben hat, rund um Erling Haaland und Ødegaard, so weit bei dieser WM gekommen sind. Haben sie alles mitgemacht, die drei Norweger, aber auch selbst natürlich eine unglaubliche Geschichte geschrieben mit ihrer Musik und Magnetic. The Bowser, immer die besten neuen Hits hier bei Energy.

0: Immer die besten neuen Hits hört euch hier bei Energy. Gleich mit Nico Santos für euch, außerdem Milo. Und Shakira macht den Anfang mit Burna Boy, Die Die. Oft gehört diesen Sommer, aber noch nicht tot gehört. Immer die besten neuen Hits.
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Energies an bei euch an diesem Mittwochabend. Ich bin Julian, schön, dass ihr mit dabei seid. Jetzt mit Energy Homeboy Nico Santos, Optimist. Anna, der Songs 2026 für mich, obwohl wir noch immer im Juli sind. Ich mag, dass er vor allen Dingen jetzt auch die leisen Töne für sich entdeckt hat. Also da ist wenig Produktion dabei, wenig Cinema-Produktion, sondern einfach nur er, der sich hingesetzt hat, bisschen Gitarre, bisschen Klavier und vor allen Dingen auch inhaltlich überzeugt. Also die Message des Songs, dass obwohl alles so dystopisch erscheint und alles negativ ist und man von einer in die nächste Krise rutscht und gefühlt 18 Krisen gleichzeitig auf dieser Welt sind, dass man die kleinen schönen Dinge des Lebens beobachten soll, daraus die Kraft zieht und optimistisch bleibt. Und das, finde ich, sollten wir uns alle zu Herzen nehmen, auch wenn es manchmal so trivial klingt. Aber deshalb muss es ja nicht falsch sein. Nico Santos, Optimist, mit immer den besten neuen Hits.

Mika hören wir jetzt hier bei Energy, ist ein britisch-schwedisches Elektropop-Duo, die ihr vermutlich kennt. Vor 2-3 Jahren hatten sie mit Following the Sun gemeinsam mit Superhigh einen wirklich krassen Hit. Jetzt aber auch zu zweit nur erfolgreich mit Drive. So heißt der neue Song. Immer die besten neuen Hits.

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1: Um 21 Uhr an diesem Mittwoch, an dem wir der Frage nachgehen, ob sich unser menschliches Skelett wirklich alle 10 Jahre selbst erneuert. Das gibt's gleich rauszufinden in einer neuen Folge von Fakt oder Fake. Vorher jetzt aber noch Teddy Swims mit immer den besten neuen Hits.

0: Und er steht wieder ganz oben auf der obersten Stufe der Showtreppe. Heute mit einem frechen Zebra-Kimono bis zur Bauchmitte aufgeknöpft. Tänzelt er runter mit eingeöltem Oberkörper, um auch hier wieder zu brillieren.
1: Fakt oder Fake?
0: Mein lieber Kollege Armani, warum heute dieser Zebra-Kimono?
2: Der ist gar nicht das Problem, das Schuhwerk war falsch. Ich bin ausgerutscht auf der Schautreppe.
0: Ah, weil du dich immer so krass einölst, mein Lieber. So, die Frage, die ich heute für dich dabei habe, ist folgende. Das menschliche Skelett erneuert sich komplett selbst alle 10 Jahre. Fakt oder Fake?
2: Das kann nicht stimmen. Skelett ist ja keine Schlangenhaut. Das ist ein Fake.
0: Das menschliche Skelett erneuert sich komplett selbst alle 10 Jahre. Ist ein Fakt, mein Lieber. Spezialisierte Zellen bauen ständig altes Knochengewebe ab und ersetzen es durch neues. Dieser Prozess sorgt dafür, dass die Knochen stabil bleiben und winzige Risse aus dem Alltag repariert werden. Zack, wieder was Neues gelernt, lieber.
2: Ja, das ist nicht meine Woche, wie ich merke. Ich lose nur ab.
0: Das ist nicht dein Jahr, mein
2: Lieber. Das stimmt nicht.
0: Danke, Armani.

Mittwochabend hier bei Energy. Die nächste Hitzewelle bahnt sich an und ich kann mich noch wahnsinnig gut an die letzte vor 4 Wochen erinnern. Da war ich ganz in der Früh am Samstag am Olympiabad in Berlin. Es war 8 Uhr, es war da schon brütend heiß und ich habe am Fuße des Olympiastadions Menschen gesehen, eingewickelt in so Gold-Silber-Decken, die man sonst nur von Unfallorten kennt. Und ich dachte mir, was machen die denn da? Sind die wahnsinnig bei diesen Temperaturen? Und dann habe ich herausgefunden, dass an diesem Abend Bruno Mars gespielt hat. Die waren 10 Stunden in der Hitze, um dann in der ersten Reihe zu sein, haben sich quasi durchgaren lassen, aber it was worth it. Bruno Mars, On My Soul, haben wir jetzt von ihm mit immer den besten neuen Hits.

0: Immer die besten neuen Hits hier bei Energy, gleich mit Michael Schulte für euch. Außerdem Tiffany Aris und Taylor Swift macht den Anfang.
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0: Euer Feierabend hier bei Energy. Ich bin Julian. Schön, dass ihr mit dabei seid. Unsere Sinnesorgane haben also die Eigenschaft, durch ihre Reize uns zurück zu katapultieren in die Vergangenheit. Ne? Wenn man jetzt draußen auf der Straße unterwegs ist und ein Parfüm riecht, das ein Ex-Partner, eine Ex-Partnerin hat, zack, ist man wieder 16 und in der Zeit gefangen. Und genau das Gleiche funktioniert auch mit Musik.
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0: 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Und wenn ich diese Musik höre, zack, bin ich wieder 14, 15 Jahre alt, zum ersten Mal auf der Tanzfläche aufzufinden, bewege mich wie ein frisch geschlüpftes Giraffenjunge und habe einfach nur die beste Zeit meines Lebens.

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0: immer die besten neuen Hits hier bei Energy und ich freue mich ganz arg, denn wir hören gleich Premiere, zum allerersten Mal hier bei mir in der Sendung, den ganz neuen Song von Tough Low gemeinsam mit Stromae. Wie der klingt, das alles gleich.
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das ist eine Kombi, die kann auf dem Papier eigentlich nur gut klingen. Ne? Tough Low, schwedische Singer-Songwriterin, gemeinsam mit Stromae. Wir erinnern uns alle, belgischer Superstar en Laurent Dance, Riesenhit gehabt, dann lange weg gewesen, dann wieder da. Hat übrigens seine Karriere begonnen bei Energy in Belgien. War er Praktikant, hat damals schon ein bisschen Musik gemischt und daraus ist diese Weltkarriere geworden. Jetzt haben die beiden einen gemeinsamen Song, der heißt The Fleur. Und den hören wir jetzt einfach mal an, würde ich sagen, weil wir so frech sind heute am Abend. The Fleur, Tough Low, Stromae, immer die besten neuen Hits.

0: Julia.
1: Um 22 Uhr an diesem Mittwoch die nächste Hitzerolle. Sie wird uns ab morgen erfassen. Und wir schauen jetzt mal in andere Kulturkreise, zum Beispiel nach Japan, wie die mit dieser Hitze umgehen, wie die sich selbst abkühlen. Und das klingt erstmal ziemlich merkwürdig. Alles gleich vor jetzt noch Olivia Dean mit immer den besten neuen Hits.

So, und ab morgen brauchen wir alle hier diesen Sound. Schon ein bisschen kühler bei euch. So über die Sinnesorgane. Energy ist an bei euch an diesem Mittwochabend. Ab morgen kommt wieder die große Hitzewelle. Tropische Nächte. Es wird fast 40 Grad warm. Und deshalb schauen wir mal so in andere Kulturen, wie die das mit der Hitze machen, wie die das handeln. In Japan zum Beispiel gibt es das Furin, das wir gerade gehört haben. So ein Glockenspiel. Das hat jetzt nicht per se eine kühlende Wirkung auf der Haut, aber die Japanerinnen und Japaner schwören darauf, wenn sie das hören, dann kühlt es ihren Geist und somit auch ihr Gemüt. Nochmal reinhören. Ich kann mir irgendwie nicht so vorstellen, dass Andreas von Frauentausch das hört und irgendwie ein bisschen temperamentloser wird. Aber warum nicht? Furin heißt das Ganze, könnt ihr euch auch holen in jedem Baumarkt. So Windglocken haben auch einige im Garten. Ab morgen, wie gesagt, wieder tropische Hitze. Dann könnt ihr auch mal gerne eure Tipps durchgeben. 030 26 12345 und ansonsten kommt jetzt geruht durch diese Nacht.

Das muss ich ganz ehrlich zugeben, hatte ich jetzt so auch nicht auf meiner Bingo-Karte Anfang des Jahres, dass ich hier bei Energy den neuen Song der Backstreet Boys anmoderieren werde. Aber es ergibt einfach nur Sinn, wenn man jetzt mal kurz in die Popkultur reinschaut. Die 90s haben so das ganz große Revival seit 1-2 Jahren. Und da sind die Backstreet Boys natürlich als Unikum dieser Zeit nicht weit. Völlig verständlich. Bottle Up, Backstreet Boys, immer die besten neuen Hits.

0: Immer die besten neuen Hits hört ihr hier bei Energy, gleich mit UGL für euch. Außerdem Felix Jähn und Leonie macht den Anfang.
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Mittwochnacht hier bei Energy. Ich bin Julian und wir kühlen uns jetzt ab mit fantastischen Nachrichten aus der Musikwelt. Vor allen Dingen fantastische Nachrichten für Fans von Tyler. Die hat da gerade ihr neues Album gedroppt.

kommt aus Südafrika, dann auf TikTok den richtig großen Durchbruch gehabt und jetzt auch physisch überall wahnsinnig erfolgreich. She did it again, könnte man sagen. Tyler, hören wir jetzt gemeinsam mit Sarah Larsson und immer den besten neuen Hits.

0: Immer die besten neuen Hits. Hört euch hier bei Energy gleich mit Moss Kenner für euch. Außerdem Harrison und Miles Smith macht den Anfang.
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Moss Kenner hören wir jetzt hier bei Energy mit Rhythm Unknown, der britische Singer-Songwriter, der übrigens seit 2 Jahren, seit 2024, in Berlin lebt, hat dann auch beim ESC bei der Chefsache ausgerufen und Stefan Raab mitgemacht für den Vorentscheid. Das wurde bekanntlich nichts, hat jetzt aber im Vergleich zu den beiden Geschwistern aus Österreich, der Name, den ich jetzt schon vergessen habe, die deutlich langanhaltende Karriere. Rhythm Unknown, Moss Kenner mit immer dem Besten.

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1: Es ist spät geworden hier bei Energy am Mittwoch, 23 Uhr. Lasst uns jetzt die letzte Stunde des Tages noch ganz entspannt gemeinsam ausklingen. Freue mich sehr, dass ihr noch mit dabei seid. Kygo macht jetzt den Anfang mit Khalid und Save My Love und immer den besten neuen Hits.

0: Und er steht wieder ganz oben auf der obersten Stufe der Showtreppe. 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
0: 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Zack, wieder was Neues gelernt, lieber.
2: Ja, das ist nicht meine Woche, wie ich merke. Ich lose nur ab
0: das
2: die
0: Das ist
2: Woche.
0: Nicht dein Jahr, mein Lieber.
2: Das stimmt nicht.
0: Danke, Armani.

Tobi und Gregor hören wir jetzt hier bei Energy, kennt er besser als You Not Us, die sich Daddy DJ als Feature-Gast geschnappt haben. Der Song heißt Flipside, spielt jetzt auch gerade überall auf der Festival-Tour, gerade auch gehört auf dem Perukaville letztes Wochenende. Immer die besten neuen Hits sind das und die klingen so.

0: Immer die besten neuen Hits hört euch hier bei Energy gleich mit Gentleman für euch. Außerdem Kamrat und Shakira macht den Anfang.
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0: Euer Feierabend hier bei Energy. Ich bin Julian. Schön, dass ihr mit dabei seid. Unsere Sinnesorgane haben also die Eigenschaft, durch ihre Reize uns zurück zu katapultieren in die Vergangenheit. 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

0: Immer die besten neuen Hits hat er hier bei Energy, gleich mit Ray Dalton für euch. Außerdem Harry Styles und Benson Boone macht den Anfang.
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ist es spät geworden hier bei Energy. Mittwochabend so spät, dass ich raus bin für heute. Ihr hört mich, wenn ihr wollt. Morgen wieder ab 20 Uhr bin ich für euch da. Bis dahin, lasst Energy einfach durchlaufen. Ihr macht damit nichts falsch. Ich verabschiede mich jetzt mit Ray Dalton. Go That High und sage ciao. Ich bin raus. Bis morgen.

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